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1: 6 Uhr, die Nachrichten. Zunächst die Übersicht. Die USA haben einen begrenzten Angriff auf Ziele im Iran geflogen. Aus der Union kommen Forderungen zur Finanzierung von Pflegekosten, auch das Eigenheim heranzuziehen. Verkehrsminister Schnieder äußert sich skeptisch zu einer Verlängerung des Tankrabatts. Die Meldungen im Einzelnen. Das US-Militär hat erneut Ziele im Iran angegriffen. Nach übereinstimmenden Medienberichten wurde ein Militärgelände unter Beschuss genommen. Washingtoner Regierungsbeamte werden zitiert, von dem Areal sei eine Bedrohung für die amerikanischen Streitkräfte in der Region und den kommerziellen Schiffsverkehr in der Straße von Hormuz ausgegangen. Zudem habe man mehrere iranische Drohnen abgefangen und abgeschossen, die ebenfalls eine Bedrohung dargestellt hätten. Laut der iranischen Nachrichtenagentur Tasnim schoss die Marine der Revolutionsgarden auf einen amerikanischen Öltanker, der die Meerenge habe passieren wollen und zur Umkehr gezwungen worden sei. Weiter hieß es, der Beschuss des US-Militärs habe offenes Gelände östlich der Hafenstadt Bandar Abbas getroffen. Es seien keine Opfer oder Schäden gemeldet worden. Die israelische Armee hat große Teile des Südlibanon zu einer sogenannten Kampfzone erklärt und die Bevölkerung zur Flucht aufgerufen. Laut der Armee sollen sich alle Bewohner südlich des Sahrani-Flusses in Richtung Norden in Sicherheit bringen, der etwa 40 Kilometer von der Grenze entfernt verläuft. Außerdem sollen sich die Menschen von Infrastruktur Hisbollah fernhalten, da man sich darauf vorbereite, mit äußerster Härte gegen die vom Iran unterstützte Miliz vorzugehen. Am frühen Morgen wurden erneute gegenseitige Angriffe gemeldet. In der Diskussion um die Reform der gesetzlichen Pflegeversicherung spricht sich Unionsfraktionsvize Stegemann dafür aus, bei den anfallenden Kosten auch Vermögen mit einzubeziehen. Dazu zähle auch das Eigenheim von Pflegebedürftigen, sagte der CDU-Politiker der Bild-Zeitung. Ein so wörtlich Erbenschutzprogramm auf Kosten der Allgemeinheit könne es nicht geben. Hier müsse zunächst das eigene Vermögen eingesetzt werden. In diesem Zusammenhang betonte Stegemann die Notwendigkeit stärkerer privater Vorsorge für den Pflegefall. Als Beispiele nannte er etwa den Abschluss einer privaten Zusatzversicherung und das Aktiensparen. Gesundheitsministerin Warken will bald den Entwurf für eine große Pflegereform vorlegen. Andernfalls droht den Kassen ihr zufolge in den kommenden 2 Jahren ein Defizit von über 22 Milliarden Euro. Die parlamentarische Staatssekretärin im Bundeswirtschaftsministerium Konnemann hat sich besorgt über den neuen Höchststand bei Teilzeitarbeit geäußert. Es laufe etwas schief in Deutschland, sagte die CDU-Politikerin der Nachrichtenagentur Reuters. Betriebe suchten händeringend Arbeitskräfte und der Fachkräftemangel werde zur Wachstumsbremse. Konnemann betonte, es gebe gute Gründe für Teilzeit, wie etwa Familie, Pflege und Weiterbildung. Viele aber seien in Teilzeit, obwohl sie mehr arbeiten könnten. Dagegen betonte das SPD-geführte Bundesarbeitsministerium, der Anstieg falle nur gering aus. Die Entwicklung lasse sich auch durch eine höhere Erwerbstätigkeit von Frauen und älteren Menschen erklären. Laut Statistischem Bundesamt arbeiteten im vergangenen Jahr knapp 32% der abhängig Beschäftigten mit reduziertem Stundenumfang. Bundesverkehrsminister Schnieder hat Erwartungen an eine Verlängerung des sogenannten Tankrabatts über den 1. Juli hinaus gedämpft. Der Staat komme irgendwann an die Grenze seiner Möglichkeiten, sagte der CDU-Politiker dem Handelsblatt. Stattdessen sprach er sich dafür aus, vor allem den Güterverkehr in den Blick zu nehmen. Dieser habe große Auswirkungen auf das, was man im Alltag spüre, erklärte Schnieder. Diese Preise würden weitergegeben und damit Lebensmittel sowie Waren des täglichen Bedarfs teuer. Vor allem kleinere Unternehmen hätten es schwer. Der Tankrabatt ist eine für Mai und Juni befristete Steuersenkung auf Kraftstoffe. Er soll Autofahrer und Unternehmen bei den hohen Preisen im Zuge des Iran-Kriegs entlasten. Für den Staat wird mit Steuerausfällen von 1,6 Milliarden Euro gerechnet. Thüringens Landesverfassungsschutzpräsident Kramer hat Forderungen nach zusätzlichen Befugnissen für den Inlandsnachrichtendienst kritisiert. dass die wiederholte Forderung, die Behörde zu einem echten Geheimdienst auszubauen, irritiere ihn zunehmend und mache ihm Sorgen, sagte Kramer dem Redaktionsnetzwerk Deutschland. Der Verfassungsschutz sei nicht als Geheimdienstpolizei konzipiert, vielmehr gebe es eine Aufgabenteilung mit der Polizei und ein erprobtes Trennungsgebot. Gestern hatte der Präsident des Bundesverfassungsschutzes Seelen deutlich mehr Befugnisse zur Gefahrenabwehr gefordert. Im Gespräch ist laut Medienberichten etwa, dass der Verfassungsschutz künftig in Computer und Handys eindringen und die Geräte online durchsuchen darf. Erwogen werde auch der Einsatz von Gesichtserkennungssoftware und künstlicher Intelligenz. Norwegen wird Teil des atomaren Schutzschirms von Frankreich. Ministerpräsident Støre und der französische Präsident Macron vereinbarten in Paris die Zusammenarbeit. Støre sagte, der Schritt erfolge angesichts der sicherheitspolitischen Lage in Europa. Dazu gehöre die massive Aufrüstung Russlands auch im nuklearen Bereich, sowie der Umstand, dass Moskau einen umfassenden Krieg gegen ein anderes europäisches Land führe. In Friedenszeiten würden jedoch keine Atomwaffen in Norwegen stationiert, fügte er hinzu. Bisher sind die NATO-Länder Europas unter dem atomaren Schutzschirm der USA. Seit dem Amtsantritt von Präsident Trump gibt es aber Zweifel, ob Washington die Europäer etwa in einem Konflikt mit Russland wirklich schützen würde. In Syrien sind nach Angaben der Organisation für das Verbot chemischer Waffen zahlreiche nicht deklarierte Bestände an Kampfgiften entdeckt worden. Wie die in den Niederlanden ansässige Organisation mitteilte, fanden ihre Experten zusammen mit syrischen Behörden Dutzende Bestände in Gebieten um Hama, Homs und Latakia. Die Regionen galten während des Bürgerkriegs als Hochburgen des Regimes von Langzeitmachthaber Assad. Zudem seien tausende Seiten Dokumente zum früheren Chemiewaffenprogramm gefunden worden. Die neue Führung Syriens hatte nach dem Sturz Assads Ende 2024 zugesagt, verbliebene Giftgasbestände zu beseitigen und Verantwortliche zur Rechenschaft zu ziehen. Die OPCW hatte dem Assad-Regime wiederholt den Einsatz chemischer Waffen im Bürgerkrieg vorgeworfen. Dieses wies die Vorwürfe stets zurück. Brasiliens Präsident Lula da Silva hat angekündigt, nach 10 Jahren Unterbrechung die Ölbohrungen im Amazonasbecken wieder aufzunehmen. Man wolle gut leben, gut arbeiten und gut studieren, und das sei nur mit wirtschaftlichem Wachstum

0: Ausstieg aus fossilen Energien vorzulegen. Nach dem Unglück auf dem Gelände einer Verpackungsfirma im Nordwesten der USA rechnen die Einsatzkräfte nicht mehr mit Überlebenden. Es gehe nicht mehr darum, Menschen zu retten, sondern sie zu bergen, sagte der örtliche Feuerwehrchef. Bisher wurden 2 Todesfälle bestätigt, 9 Menschen werden noch vermisst. Auf dem Industriegelände in Longview im Bundesstaat Washington war am Dienstag ein Tank mit ätzender Weißlauge geborsten. Große Mengen der Chemikalie traten aus. Das Unternehmen stellt Papier und Verpackungen für Flüssigkeiten her. Und hier noch einmal die Übersicht. Die USA haben einen begrenzten Angriff auf Ziele im Iran geflogen. Aus der Union kommen Forderungen zur Finanzierung von Pflegekosten, auch das Eigenheim heranzuziehen. Verkehrsminister Schnieder äußert sich skeptisch zu einer Verlängerung des Tankrabatts. Das Wetter? Heiter bis sonnig und vielerorts trocken, an den Alpen und im Schwarzwald im Tagesverlauf Quellwolken, jedoch nur geringe Schauerneigung. Höchsttemperaturen von Nord nach Süd 18 bis 27 Grad, am Oberrhein auch bis 30 Grad. Morgen zunächst viel Sonne, später im Norden Aufzug von Wolken, im Nordwesten im Verlauf Gewitter, teils auch schwer. 26 bis 33 Grad an den Küsten milder und die weiteren Aussichten. Am Samstag im Süden heiter bis sonnig, im Verlauf vermehrt Quellwolken, sonst wechselnd bewölkt. 18 bis 34 Grad. Das waren die Nachrichten.
1: Das waren die Nachrichten vom Deutschlandfunk. 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
2: Und ich wünsche Ihnen einen wunderschönen Donnerstag, morgen hier am 28. Mai.

0: Der Morgen auf Radio Weser TV. Schön, dass ihr eingeschaltet habt. Und das sind zwei wirklich Leckereien des Juni. Spargel und Erdbeeren. Und für diese beiden Kulturen sind die Anbaubedingungen ausgezeichnet in diesem Jahr. Bevor wir uns gleich auf die Erdbeeren stürzen, noch ein kurzer Ausflug auf die Spargelfelder. Und da lautet das Fazit bisher: keine Kapriolen und volle Körbe, sagt Fred Eickhorst vom Verband der Spargel- und Beerenbauern in Oldenburg.
1: Ja, unsere spargelanbauende Betriebe sind dieses Jahr sehr zufrieden. Wir sind früh in die Saison gestartet, hatten keine Wetterkapriolen. Das Angebot und die Nachfrage haben immer zueinander gepasst.
0: Und die Ernte, die ist ja noch lang nicht vorbei. Wer das Spargelessen bisher verpasst hat, es geht noch weiter.
1: Wir freuen uns, bis zum 24.06. Johanni bis dort Spargel zu stechen. An der einen oder anderen Stelle auch darüber hinaus, wenn Anlagen weiter gestochen werden, das letzte Jahr gestochen werden, dann kann es an der einen oder anderen Stelle auch noch ein paar Tage länger Spargel geben. Also bis zum 24.06. Spargel essen.
0: Und dazu als Nachtisch natürlich Erdbeeren. Die haben jetzt Hochsaison im Freiland. Da es zwischendurch noch etwas kalt war, mussten viele noch unter Folie wachsen. Aber jetzt kriegen sie endlich die pralle Sonne auf den Kopf und frische Luft, so Eickhorst.
1: Ja, die Erdbeersaison ist wie auch die Spargelsaison sehr früh in den Folientunneln gestartet durch die enormen Sonneneinstrahldauer im Frühjahr. Im Freiland hat sich die Ernte ein bisschen verzögert durch den Kälteeinbruch um die Eisheiligen, aber auch dort sind wir jetzt angekommen. Die Ernte im Freiland und auch die Selbstpflückfelder öffnen nach und nach.
0: Und wenn Sie

0: jetzt in den Supermarkt gehen, haben Sie vielleicht schon deutsche Erdbeeren in den Supermärkten gesehen und die können sich auch wirklich sehen lassen. Finde nicht nur ich.
1: Die Qualitäten sind sehr gut. Wir hatten keine größeren Wetterkapriolen. Und bei der Reife der Früchte im Freiland ist es wichtig, dass wir nicht so viel Regen bekommen und viel Sonne. Beides haben wir zurzeit. Und wir freuen uns auf eine lange Erdbeersaison mit süßen Früchten.
0: Das macht richtig Appetit und ich muss Ihnen ja nun nicht erzählen, in wie vielen Variationen man diese süßen Früchte wegputzen kann. Davon auch gern reichlich, denn sie sind nicht nur lecker, sondern auch gesund. Rund 3,5 Kilo verputzt jeder Deutsche im Schnitt pro Jahr. Ich gehe davon aus, dass ich diese Marke noch im Juni knacken werde.

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0: Sie sind ursprünglich tag- und dämmerungsaktiv, sehr territorial, Einzelgänger und beim Schwimmen ragen nur der Kopf und der Hals aus dem Wasser, der Rest bleibt unter Wasser. Und sie sind wanderfreudig und liegen in einer Nacht bis zu 40 Kilometer zurück. Na, welches Tier meine ich wohl? Ha, der Fischotter. Oder einfach nur Otter. Und heute, hier an diesem Donnerstag, den 28. Mai, ist der Tag des Otters. Mein Kollege Thorsten Folge mit weiteren Infos.
1: Heute am 28. Mai gibt es einen Feiertag aus der Kategorie der süßen Tierfeiertage. Denn heute ist der Welttag des Otters. Die kleinen pelzigen Wasserakrobaten haben heute also ihren ganz großen Auftritt. Otter sind dabei nicht nur Meister im Rückenschwimmen, sie halten beim Schlafen sogar Händchen, um damit sie nicht abtreiben. Das klingt doch richtig romantisch, oder? Der Welttag des Otters wurde ins Leben gerufen, um auf die Bedrohung dieser Tierart aufmerksam zu machen. Denn viele Otterarten weltweit sind gefährdet durch Umweltverschmutzung, Lebensraumverlust und illegale Jagd. Dabei sind Otter nicht nur knuffig, sondern auch echte Ökohelden. Als Teil des Ökosystems halten sie Gewässer sauber, regulieren Fischbestände und zeigen, wie es geht mit der natürlichen Balance in der Umwelt. Also, vielleicht heute mal eine Spende an eine Tierschutzorganisation oder ein Besuch in einer Otterstation in der Region, etwa im Otterbiotop Lohnestedt, oder einfach ein süßes Otter-Video schauen für die gute Laune und natürlich den Lerneffekt. In jedem Fall gilt heute am 28. Mai bitte alle ein bisschen mehr wie Otter sein. Verspielt, neugierig und ein kleines bisschen chaotisch vielleicht auch. Denn heute ist schließlich der Welttag des Otters.

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1: Mit Dennis Pumm, die Schlagzeilen. Verden, Ex-RAF-Terroristin Klette zu 13 Jahren Haft verurteilt. Bremen, Schüsse in der Neustadt. Polizei stellt Verdächtige. Bremen, Land will verpflichtenden Sprachunterricht Deutsch. Niedersachsen, Landjugend gegen Social-Media-Verbot. Verden. Die frühere RAF-Terroristin Daniela Klette ist vor dem Landgericht Verden gestern zu 13 Jahren Gefängnis verurteilt worden. Das Gericht sah es als erwiesen an, dass die Angeklagte mit ihren mutmaßlichen Komplizen Burkhard Garweg und Ernst Volker Staub Geldtransporter und Supermärkte in mehreren Städten in Niedersachsen und Nordrhein-Westfalen überfallen hat. Das Gericht verurteilte die Deutsche wegen schweren Raubes, versuchten schweren Raubes, Verstößen gegen Waffengesetze, erpresserischen Menschenraubes und schwerer räuberischer Erpressung. Klette droht ein weiteres Gerichtsverfahren. Dabei geht es um Verbrechen, die sie in ihrer RAF-Zeit begangen haben soll. Ihre Mitgliedschaft in der linksterroristischen Vereinigung selbst ist mittlerweile verjährt. Bremen. Nach Schüssen in der Neustadt hat die Polizei mehrere Verdächtige gestellt. Nach bisherigen Erkenntnissen ist ein Mann durch Schüsse am Bein verletzt worden, wie die Polizei nun mitteilt. Er kam in ein Krankenhaus. Die zur Einsatzstelle geeilten Beamten hatten ein Fahrzeug mit vier Verdächtigen noch in Tatortnähe gestellt. Zuvor hatten mehrere Menschen den Notruf gewählt und von Schüssen berichtet. Genaue Details und Hintergründe zu dem Vorfall sind noch offen. Die Polizei ermittelt und sichert Spuren. Den Angaben nach werden auch mögliche Zusammenhänge zur sogenannten Sonderkommission Focus geprüft, die sich mit verschiedenen Schusswaffenangriffen in den vergangenen Wochen und Monaten beschäftigt. Das Land Bremen will Vorschulkinder mit sprachlichen Schwierigkeiten früher und besser unterstützen. Nach einem Gesetzentwurf des Bildungssenators Marc Rackels, SPD, müssen betroffene Jungen und Mädchen künftig an Sprachfördermaßnahmen in einer Kita teilnehmen. Die Pflicht soll grundsätzlich mindestens 12 Monate vor der Einschulung beginnen, wie die Sprecherin mitteilte. Der Gesetzentwurf soll Ende 2026 in der bremischen Bürgerschaft beschlossen werden. Die Pflicht zur Sprachförderung wird dem Plan zufolge ab dem Kita- und Schuljahr 27/28 gelten. Die Landjugend in Niedersachsen spricht sich gegen ein pauschales Social-Media-Verbot für Jugendliche aus. Gerade im ländlichen Raum ermöglichen digitale Angebote gesellschaftliche Teilhabe, einen niedrigschwelligen Zugang zu Wissen und sozialer Vernetzung, sagte der Vorsitzende des Landesverbands Gerrit Ruschmeier. Ein Verbot würde an der Lebensrealität junger Menschen

0: vorbeigehen. Ehrenamtliches Engagement, Jugendverbandsarbeit und Bildungsangebote spielen ihm zufolge in den sozialen Medien eine wichtige Rolle. Aus Sicht der Landjugend stehen neben den Eltern, den Schulen und der Politik aber auch die Plattformen selbst in der Pflicht, einen verantwortungsvollen Umgang mit den sozialen Medien zu gewährleisten.
1: Das Wetter vor Ort.
0: Heute ist es verbreitet sonnig, nur lockere Wolken sind mal am Himmel zu sehen. Die Temperatur angenehm bei 14 Grad an der Küste und bis zu 23 Grad im Binnenland. Morgen am Freitag wieder viel Sonne, örtlich kann es am Abend auch einzelne Gewitter geben. Die Temperaturen liegen zwischen 25 und 29 Grad. Und das waren die Nachrichten aus der Region.
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1: 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Dort sind wir zu hören auf zwei Frequenzen im UKW-Netz 92.5 und 90.7 oder auch im Digitalradio. Egal, wo Sie uns hören, es gibt bei uns immer interessante Sendungen. Es gibt sehr regionale und lokale Sendungen und eine davon, die kommt direkt aus dem Studio von uns in Achim. Und das ist die Radiosendung Der Spaziergang und die ist mittlerweile ein fester Bestandteil der Medienszene in Achim und umzu. Nun feiern die ehrenamtlichen Macherinnen und Macher des Magazins ihre 100. Sendung und Marc Sender hat sich zu diesem Ereignis mit dem Initiator des Spaziergangs, Wolfgang Mindermann, unterhalten.
2: Herr Mindermann, moin.
3: Moin, Herr Sender.
2: Wie entstand denn eigentlich die Idee zu Der Spaziergang und was hat Sie eigentlich damals überzeugt, dieses Projekt wirklich umzusetzen?
3: Also wir alle erinnern uns sicherlich an den Flüchtlingsströme 2015-16 und auch daran erinnern wir uns, dass wir ganz viele Menschen akquirieren konnten. Also die ganze Bevölkerung war ja aufgerufen und so war das auch bei uns in Achim. Hier haben sich viele Menschen gefunden und die meisten von denen haben das Ganze in der Stille getan und da fiel mir ein, das müsste doch unter die Welt, unter die Menschen, denen eine Stimme geben. Und so haben wir uns gefunden im Spaziergang mit Geschichten aus Achim und umzu. Und in dieser Radiosendung, die wir jetzt kreiert haben, das war im Februar 2018. Die ersten zwei Beiträge in jeder Sendung gehört den Ehrenamtlichen. Da wird ihnen Gelegenheit gegeben zu erzählen, was sie alles tun für die Menschen. Ja, das war der Beginn und der Startschuss für eine gute Zeit. Nämlich jetzt haben wir die 99. Sendung hinter uns. Und was folgt? Es ist die 100. Die Jubiläumssendung im nächsten Monat.
2: Viele im Team hatten ja anfangs kaum Radioerfahrung. Was waren denn die größten Herausforderungen so beim Start und wie haben Sie die gemeistert?
3: Also wir hatten großes Glück. Wir haben einen Mitstreiter gefunden, der bei Radio Bremen als Tontechniker gearbeitet und der hat uns in dieses Metier eingeführt. Also wie führt man ein Interview? Was ist eine Stundenuhr? Und wie gestaltet man eine Sendung? Wie wird geschnitten? Was ist eine Kreuzblende? Und viele, viele Themen mehr. Und dann heißt das einfach Learning by Doing.

0: Und wie viele Leute waren am Anfang mit dabei?
1: Also es haben sich 6 Menschen gefunden, die hier mitarbeiten wollten. Und die Idee ist dann, dass jeder eine eigene Aufgabe bekommt. Der eine moderiert, der nächste macht die Interviews, der andere erfindet plattdeutsche Geschichten und spricht sie selber. Dann gab es die lyrische Ecke, da wurden über ganz normale Begriffe wie Liebe, Zufriedenheit und Glück nachgedacht. So, und dann ein bisschen Musik zwischendurch und fertig ist die Sendung.
0: Und wenn Sie jetzt mal zurückblicken, 100, also 99 Sendungen, gab es da irgend so einen speziellen Moment oder gab es da so eine Geschichte aus den letzten Jahren, die Sie besonders berührt hat?
1: Das sind häufig die Fragen, um dieses Besondere herauszukitzeln. Herr Sender, ich kann Ihnen sagen, jedes Interview hat seinen ureigensten Reiz. Und das ist das Schöne. Jeder, der vor so einem Mikrofon sitzt, möchte etwas erzählen. Und es ist wichtig, das auch zu hören. Und vielleicht kann sich jeder, der jetzt zuhört, mal hinterfragen, will ich das eigentlich hören oder bin ich nur sensationslüstern?
0: Der Spaziergang verbindet Menschen unterschiedlicher Generationen und Hintergründe. Was macht diese Teamdynamik für die Sendung aus und was macht das Ganze dann so besonders? Also wo kann man es hören?
1: Das Besondere ist, glaube ich, dass sich die Menschen zusammengefunden haben in einem gesetzten Alter und in einem sehr jugendlichen Alter, also noch mit Schulreife. Und all die verbindet, dass sie etwas tun möchten für andere. Völlig uneigennützig, ehrenamtlich. Und diese Idee, die ist nicht nur theoretisch, sondern die wird in jeder Sendung praktisch spürbar.
0: Nach fast 100 Sendungen, also wie sehen Sie denn so die Zukunft, wenn Sie nach vorne gucken, vom Spaziergang und was möchten Sie in den kommenden Jahren noch erreichen?
1: Also wir hatten ja eben schon darüber gesprochen, dass wir uns eine gewisse Professionalität in dem Amateurhaften erarbeitet haben. Und was allen Beteiligten zugrunde liegt, ist der große Spaß, den sie dabei haben. Der Spaß an der Arbeit und der Spaß mit der Gruppe zusammen etwas zu unternehmen. Natürlich auch etwas Besonderes, denn wer kommt schon jeden Monat ins Radio? Wer kann sich dieses Mediums bedienen? Das hat schon was. Und vielleicht hat ja der eine oder die andere, die das jetzt hört, Spaß daran. Also bitte gerne melden. Wir nehmen Sie mit Handkuss.
2: Das war Wolfgang Mindermann, den kennen Sie aus der Sendung Der Spaziergang hier bei Radio Weser. Und die 100. Ausgabe, die gibt's am kommenden Montag, den 1. Juni, um 16 Uhr, hier bei Radio Weser TV.

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1: Am Samstag, den 30. Mai, steht das Inklusionstheater der Stiftung Waldheim mit dem Zweiakter Die Hüter der Sanduhr im Kasch in Achim auf den Bühnenbrettern. Vier Menschen, wie sie unterschiedlicher kaum sein können, stolpern in dem Stück durch ein mysteriöses Buch direkt in eine Welt voller Märchen, Magie und ziemlich viel Chaos. Los geht's um 18 Uhr und am Sonntag, den 31. gibt es um 15 Uhr einen zweiten Auftritt im Kasch. Das Bremer Kaffeehausensemble gastiert dann am Sonntag, den 31. Mai um 15.30 Uhr in der Glocke in Bremen. Einlass ist um 15 Uhr. Kommen Sie ruhig zeitig zu dieser Veranstaltung, denn passend zum Titel können sich die Gäste vorher mit Kaffee und Kuchen auf das Konzert einstimmen. Die Veranstaltungsreihe Demokratie ist Handarbeit aktiv gegen rechts geht am Montag, den 1. Juni im

Magazinboden des Bremer Schlachthofes in die nächste Runde. Seit längerem nehmen die Veranstalter eine steigende Hilflosigkeit bei Menschen, die sich gegen rechts positionieren wollen, wahr. Das soll geändert werden. Gerade im Moment sind unsere Energie und unsere Zivilcourage ja bitter nötig. Darum soll gemeinsam mit den Besucherinnen der Veranstaltung ein Werkzeugkasten entwickelt werden. Los geht's um 19.30 Uhr.

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2: Die Nachrichten. Das US-Militär hat erneut Ziele im Iran angegriffen. Nach übereinstimmenden Medienberichten wurde ein Militärgelände unter Beschuss genommen. Washingtoner Regierungsbeamte werden zitiert, von dem Areal sei eine Bedrohung für die amerikanischen Streitkräfte in der Region und den kommerziellen Schiffsverkehr in der Straße von Hormuz ausgegangen. Zudem habe man mehrere iranische Drohnen abgefangen und abgeschossen, die ebenfalls eine Bedrohung dargestellt hätten. Laut der iranischen Nachrichtenagentur Tasnim schoss die Marine der Revolutionsgarden auf einen amerikanischen Öltanker, der die Meerenge habe passieren wollen und zur Umkehr gezwungen worden sei. Weiter hieß es, der Beschuss des US-Militärs habe offenes Gelände östlich der Hafenstadt Bandar Abbas getroffen. Es seien keine Opfer oder Schäden gemeldet worden. In der Diskussion um die Reform der gesetzlichen Pflegeversicherung spricht sich Unionsfraktionsvize Stegemann dafür aus, bei den anfallenden Kosten auch Vermögen mit einzubeziehen. Dazu zähle auch das Eigenheim von Pflegebedürftigen, sagte der CDU-Politiker der Bild-Zeitung. Ein so wörtlich Erbenschutzprogramm auf Kosten der Allgemeinheit könne es nicht geben. Hier müsse zunächst das eigene Vermögen eingesetzt werden. In diesem Zusammenhang betonte Stegemann die Notwendigkeit stärkerer privater Vorsorge für den Pflegefall. Als Beispiele nannte er etwa den Abschluss einer privaten Zusatzversicherung und das Aktiensparen. Gesundheitsministerin Warken will bald den Entwurf für eine große Pflegereform vorlegen. Andernfalls droht den Kassen ihr zufolge in den kommenden 2 Jahren ein Defizit von über 22 Milliarden Euro. Die parlamentarische Staatssekretärin im Bundeswirtschaftsministerium Konnemann hat sich besorgt über den neuen Höchststand bei Teilzeitarbeit geäußert. Es laufe etwas schief in Deutschland, sagte die CDU-Politikerin der Nachrichtenagentur Reuters. Betriebe suchten händeringend Arbeitskräfte und der Fachkräftemangel werde zur Wachstumsbremse. Konnemann betonte, es gebe gute Gründe für Teilzeit, wie etwa Familie, Pflege und Weiterbildung. Viele aber seien in Teilzeit, obwohl sie mehr arbeiten könnten. Dagegen betonte das SPD-geführte Bundesarbeitsministerium, der Anstieg falle nur geringer.

0: gering aus. Die Entwicklung lasse sich auch durch eine höhere Erwerbstätigkeit von Frauen und älteren Menschen erklären. Laut Statistischem Bundesamt arbeiteten im vergangenen Jahr knapp 32% der abhängig Beschäftigten mit reduziertem Stundenumfang. Bundesverkehrsminister Schnieder hat Erwartungen an eine Verlängerung des sogenannten Tankrabatts über den 1. Juli hinaus gedämpft. Der Staat komme irgendwann an die Grenze seiner Möglichkeiten, sagte der CDU-Politiker dem Handelsblatt. Stattdessen sprach er sich dafür aus, vor allem den Güterverkehr in den Blick zu nehmen. Dieser habe große Auswirkungen auf das, was man im Alltag spüre, erklärte Schnieder. Diese Preise würden weitergegeben und damit Lebensmittel sowie Waren des täglichen Bedarfs teuer. Vor allem kleinere Unternehmen hätten es schwer. Der Tankrabatt ist eine für Mai und Juni befristete Steuersenkung auf Kraftstoffe. Er soll Autofahrer und Unternehmen bei den hohen Preisen im Zuge des Iran-Kriegs entlasten. Für den Staat wird mit Steuerausfällen von 1,6 Milliarden Euro gerechnet. Norwegen wird Teil des atomaren Schutzschirms von Frankreich. Ministerpräsident Støre und der französische Präsident Macron vereinbarten in Paris die Zusammenarbeit. Støre sagte, der Schritt erfolge angesichts der sicherheitspolitischen Lage in Europa. Dazu gehöre die massive Aufrüstung Russlands auch im nuklearen Bereich sowie der Umstand, dass Moskau einen umfassenden Krieg gegen ein anderes europäisches Land führe. In Friedenszeiten würden jedoch keine Atomwaffen in Norwegen stationiert, fügte er hinzu. Bisher sind die NATO-Länder Europas unter dem atomaren Schutzschirm der USA. Seit dem Amtsantritt von Präsident Trump gibt es aber Zweifel, ob Washington die Europäer etwa in einem Konflikt mit Russland wirklich schützen würde. Nach dem Unglück auf dem Gelände einer Verpackungsfirma im Nordwesten der USA rechnen die Einsatzkräfte nicht mehr mit Überlebenden. Es gehe nicht mehr darum, Menschen zu retten, sondern sie zu bergen, sagte der örtliche Feuerwehrchef. Bisher wurden 2 Todesfälle bestätigt, 9 Menschen werden noch vermisst. Auf dem Industriegelände in Longview im Bundesstaat Washington war am Dienstag ein Tank mit ätzender Weißlauge geborsten. Große Mengen der Chemikalie traten aus. Das Unternehmen stellt Papier und Verpackungen für Flüssigkeiten her. Das Wetter: heiter bis sonnig und vielerorts trocken. An den Alpen und im Schwarzwald im Tagesverlauf Quellwolken, jedoch nur geringe Schauerneigung. Höchsttemperaturen von Nord nach Süd 18 bis 27 Grad, am Oberrhein auch bis 30 Grad. Morgen zunächst viel Sonne, später im Norden Aufzug von Wolken. Im Nordwesten im Verlauf Gewitter, teils auch schwer. 26 bis 33 Grad an den Küsten mildern und die weiteren Aussichten. Am Samstag im Süden heiter bis sonnig, im Verlauf vermehrt Quellwolken, sonst wechselnd bewölkt. 18 bis 34 Grad. Das waren die Nachrichten.
1: Das waren die Nachrichten vom Deutschlandfunk. 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
2: Und ich wünsche Ihnen einen wunderschönen Donnerstag, morgen hier am 28. Mai.

0: Regen. Der Morgen auf Radio Weser TV. Schön, dass ihr eingeschaltet habt. Und das sind zwei wirklich Leckereien des Juni. Spargel und Erdbeeren. Und für diese beiden Kulturen sind die Anbaubedingungen ausgezeichnet in diesem Jahr. Bevor wir uns gleich auf die Erdbeeren stürzen, noch ein kurzer Ausflug auf die Spargelfelder. Und da lautet das Fazit bisher: keine Kapriolen und volle Körbe, sagt Fred Eickhorst vom Verband der Spargel- und Beerenbauern in Oldenburg.
1: Ja, unsere Spargel anbauende Betriebe

0: Wir sind dieses Jahr sehr zufrieden. Wir sind früh in die Saison gestartet, hatten keine Wetterkapriolen. Das Angebot und die Nachfrage haben immer zueinander gepasst.
1: Und die Ernte, die ist ja noch lang nicht vorbei. Wer das Spargelessen bisher verpasst hat, es geht noch weiter.
0: Wir freuen uns bis zum 24.06. Johanni, bis dort Spargel zu stechen. An der einen oder anderen Stelle auch darüber hinaus, wenn Anlagen weiter gestochen werden, das letzte Jahr gestochen werden, dann kann es an der einen oder anderen Stelle auch noch ein paar Tage länger Spargel geben. Also bis zum 24.06. Spargel essen.
1: Und dazu als Nachtisch natürlich Erdbeeren. Die haben jetzt Hochsaison im Freiland. Da es zwischendurch noch etwas kalt war, mussten viele noch unter Folie wachsen. Aber jetzt kriegen sie endlich die pralle Sonne auf den Kopf und frische Luft, so Eickhorst.
0: Ja, die Erdbeersaison ist wie auch die Spargelsaison sehr früh in den Folientunneln gestartet durch die enormen Sonneneinstrahldauer im Frühjahr. Im Freiland hat sich die Ernte ein bisschen verzögert durch den Kälteeinbruch um die Eisheiligen, aber auch dort sind wir jetzt angekommen. Die Ernte im Freiland und auch die Selbstpflückfelder öffnen nach und nach.
1: Und wenn Sie jetzt in den Supermarkt gehen, haben Sie vielleicht schon deutsche Erdbeeren in den Supermärkten gesehen und die können sich auch wirklich sehen lassen. Finde nicht nur ich.
0: Die Qualitäten sind sehr gut. Wir hatten keine größeren Wetterkapriolen und bei der Reife der Früchte im Freiland ist es wichtig, dass wir nicht so viel Regen bekommen und viel Sonne. Beides haben wir zurzeit und wir freuen uns auf eine lange Erdbeersaison mit süßen Früchten.
1: Das macht richtig Appetit und ich muss Ihnen ja nun nicht erzählen, in wie vielen Variationen man diese süßen Früchte wegputzen kann. Davon auch gern reichlich, denn sie sind nicht nur lecker, sondern auch gesund. Rund 3,5 Kilo verputzt jeder Deutsche im Schnitt pro Jahr. Ich gehe davon aus, dass ich diese Marke noch im Juni knacken werde.

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0: Sie sind ursprünglich tag- und dämmerungsaktiv, sehr territorial, Einzelgänger und beim Schwimmen ragen nur der Kopf und der Hals aus dem Wasser, der Rest bleibt unter Wasser. Und sie sind wanderfreudig und liegen in einer Nacht bis zu 40 Kilometer zurück. Na, welches Tier meine ich wohl? Ha, der Fischotter oder einfach nur Otter. Und heute, hier an diesem Donnerstag, den 28. Mai, ist der Tag des Otters. Mein Kollege Thorsten Folge mit weiteren Infos.
1: Heute am 28. Mai gibt es einen Feiertag aus der Kategorie der süßen Tierfeiertage. Denn heute ist der Welttag des Otters. Die kleinen pelzigen Wasserakrobaten haben heute also ihren ganz großen Auftritt. Otter sind dabei nicht nur Meister im Rückenschwimmen, sie halten beim Schlafen sogar Händchen, damit sie nicht abtreiben. Das klingt doch richtig romantisch, oder? Der Welttag des Otters wurde ins Leben gerufen, auf die Bedrohung dieser Tierart aufmerksam zu machen. Denn viele Otterarten weltweit sind gefährdet durch Umweltverschmutzung, Lebensraumverlust und illegale Jagd. Dabei sind Otter nicht nur knuffig, sondern auch echte Ökohelden. Als Teil des Ökosystems halten sie Gewässer sauber, regulieren Fischbestände und zeigen, wie es geht mit der natürlichen Balance in der Umwelt. Also, vielleicht heute mal eine Spende an eine Tierschutzorganisation oder ein Besuch in einer Otterstation in der Region, etwa im Otterbiotop Lohnestedt, oder einfach ein süßes Otter-Video schauen für die gute Laune und natürlich den Lerneffekt. In jedem Fall gilt heute am 28. Mai bitte alle ein bisschen mehr wie Otter sein. Verspielt, neugierig und ein kleines bisschen chaotisch vielleicht auch. Denn heute ist schließlich der Welttag des Otters.

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1: Mit Dennis Pumm, die Schlagzeilen. Verden, Ex-RAF-Terroristin Klette zu 13 Jahren Haft verurteilt. Bremen, Schüsse in der Neustadt. Polizei stellt Verdächtige. Bremen, Land will verpflichtenden Sprachunterricht Deutsch. Niedersachsen, Landjugend gegen Social-Media-Verbot. Verden. Die frühere RAF-Terroristin Daniela Klette ist vor dem Landgericht Verden gestern zu 13 Jahren Gefängnis verurteilt worden. Das Gericht sah es als erwiesen an, dass die Angeklagte mit ihren mutmaßlichen Komplizen Burkhard Garweg und Ernst Volker Staub Geldtransporter und Supermärkte in mehreren Städten in Niedersachsen und Nordrhein-Westfalen überfallen hat. Das Gericht verurteilte die Deutsche wegen schweren Raubes, versuchten schweren Raubes, Verstößen gegen Waffengesetze, erpresserischen Menschenraubes und schwerer räuberischer Erpressung. Klette droht ein weiteres Gerichtsverfahren. Dabei geht es um Verbrechen, die sie in ihrer RAF-Zeit begangen haben soll. Ihre Mitgliedschaft in der linksterroristischen Vereinigung selbst ist mittlerweile verjährt. Bremen. Nach Schüssen in der Neustadt hat die Polizei mehrere Verdächtige gestellt. Nach bisherigen Erkenntnissen ist ein Mann durch Schüsse am Bein verletzt worden, wie die Polizei nun mitteilt. Er kam in ein Krankenhaus. Die zur Einsatzstelle geeilten Beamten hatten ein Fahrzeug mit 4 Verdächtigen noch in Tatortnähe gestellt. Zuvor hatten mehrere Menschen den Notruf gewählt und von Schüssen berichtet. Genaue Details und Hintergründe zu dem Vorfall sind noch offen. Die Polizei ermittelt und sichert Spuren. Den Angaben nach werden auch mögliche Zusammenhänge zur sogenannten Sonderkommission Focus geprüft, die sich mit verschiedenen Schusswaffenangriffen in den vergangenen Wochen und Monaten beschäftigt. Das Land Bremen will Vorschulkinder mit sprachlichen Schwierigkeiten früher und besser unterstützen. Nach einem Gesetzentwurf des Bildungssenators Marc Rackels, SPD, müssen betroffene Jungen und Mädchen künftig an Sprachfördermaßnahmen in einer Kita teilnehmen. Die Pflicht soll grundsätzlich mindestens 12 Monate vor der Einschulung beginnen, wie die Sprecherin mitteilte. Der Gesetzentwurf soll Ende 2026 in der bremischen Bürgerschaft beschlossen werden. Die Pflicht zur Sprachförderung wird dem Plan zufolge ab dem Kita- und Schuljahr 27/28 gelten. Die Landjugend in Niedersachsen spricht sich gegen ein pauschales Social-Media-Verbot für Jugendliche aus. Gerade im ländlichen Raum ermöglichen digitale Angebote gesellschaftliche Teilhabe, einen niedrigschwelligen Zugang zu Wissen und sozialer Vernetzung, sagte der Vorsitzende des Landesverbands Gerrit Ruschmeier. Ein Verbot würde an der Lebensrealität junger Menschen vorbeigehen. Ehrenamtliches Engagement, Jugendverbandsarbeit und Bildungsangebote spielen ihm zufolge in den sozialen Medien eine wichtige Rolle. Aus Sicht der Landjugend stehen neben den Eltern, den Schulen und der Politik aber auch die Plattformen selbst in der Pflicht, einen verantwortungsvollen Umgang mit den sozialen Medien zu gewährleisten.
0: Das Wetter vor Ort.
1: Heute ist es verbreitet sonnig, nur lockere Wolken sind mal am Himmel zu sehen, die Temperatur angenehm bei 14 Grad an der Küste und bis zu 23 Grad im Binnenland. Morgen am Freitag wieder viel Sonne, örtlich kann es am Abend auch einzelne Gewitter geben. Die Temperaturen liegen zwischen 25 und 29 Grad. Und das waren die Nachrichten aus der Region.
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1: Oh, Scheiße! Du heiliger Zombie.
2: Upgrade. Action!
3: 2019 bekommt der Schotte John Davidson von der Queen den Orden des British Empire verliehen. Eigentlich ist er ja happy, doch er begrüßt sie so.
4: Fuck the Queen!
5: Entschuldigung allerseits, Entschuldigung, Majestät.
3: Nicht schlimm, denn die Queen ist informiert und weiß, dass er am Tourette-Syndrom leidet.
6: Ich aber träume von ledersweißem Schein, wie sie erzählt. Verschwindet einfach!
7: Voll der Spasti.
3: Eine neuropsychiatrische Krankheit, die Menschen dazu bringt, wild zu zucken und laut vor sich hinzufluchen.
8: Magst du noch was mitessen, John?
9: Fick dich, du Schlampe!
10: Tja, freut mich auch sehr.
9: Tut mir leid.
3: Aus diesem Grund wird John auch ausgezeichnet. Er kämpft nämlich darum, die Krankheit bekannter zu machen, um so Ausgrenzung zu verhindern.
11: Tommy, das ist John.
12: Oh, dann gebe ich dir eine kleine Einführung.
9: Gib mir deinen Schwanz in die Hand!
8: Scheiße.
3: Kirk Jones erzählt in der Kinokomödie Verflucht normal seine Lebensgeschichte. John wird als Jugendlicher in den 80ern für seine Ticks bestraft und ausgelacht. Er ist eben der Freak an der Schule. Verständnis findet er erst Mitte 20 bei der Mutter eines Schulfreunds.
13: Wenn du irgendwas tust, wofür du nichts kannst, dann musst du dich nie dafür entschuldigen.
3: John begegnen aber auch immer wieder Menschen, die seine Krankheit mit Humor nehmen. Und bei all der Tragik hat dies eben auch eine wunderbar humoristische Seite in Verflucht normal. Ein wirklich wunderbarer und berührender Film.
12: Sondern, dass die Menschen nichts über Tourette wissen. Klär sie auf.
5: Du hast immer gesagt, ich soll Menschen wie mir helfen. Ich habe das Tourette-Syndrom und ich habe Ticks.

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1: Am Samstag, den 30. Mai, steht das Inklusionstheater der Stiftung Waldheim mit dem Zweiakter Die Hüter der Sanduhr im Kasch in Achim auf den Bühnenbrettern. Vier Menschen, wie sie unterschiedlicher kaum sein können, stolpern in dem Stück durch ein mysteriöses Buch direkt in eine Welt voller Märchen, Magie und ziemlich viel Chaos. Los geht's um 18 Uhr und am Sonntag, den 31. gibt es um 15 Uhr einen zweiten Auftritt im Kasch. Das Bremer Kaffeehausensemble gastiert dann am Sonntag, den 31. Mai um 15.30 Uhr in der Glocke in Bremen. Einlass ist um 15 Uhr. Kommen Sie ruhig zeitig zu dieser Veranstaltung, denn passend zum Titel können sich die Gäste vorher mit Kaffee und Kuchen auf das Konzert einstimmen. Die Veranstaltungsreihe Demokratie ist Handarbeit aktiv gegen rechts geht am Montag, den 1. Juni, im Magazinboden des Bremer Schlachthofes in die nächste Runde. Seit längerem nehmen die Veranstalter eine steigende Hilflosigkeit bei Menschen, die sich gegen rechts positionieren wollen, wahr. Das soll geändert werden. Gerade im Moment sind unsere Energie und unsere Zivilcourage ja bitter nötig. Darum soll gemeinsam mit den Besucherinnen der Veranstaltung ein Werkzeugkasten entwickelt werden. Los geht's um 19.30 Uhr.

das war's für mich hier heute an diesem Donnerstagmorgen. Ich bin Dennis Pumm, danke fürs Einschalten. Gleich geht's hier weiter auf Radio Weser in Bremen mit einer Stunde guter Musik. Unsere Jukebox springt dann an und sucht sich wieder irgendwelche Titel raus. Lasst euch überraschen. Und um 9 Uhr kommt Oliver Popp ins Radio mit Open Minded Radio. Die beliebte Musiksendung hier am Donnerstagmorgen und in Bremerhaven, ja, da macht auch die Jukebox weiter und sucht wieder Musik raus, die wir lang nicht mehr gehört haben. Und dann um 11 Uhr Caroline Lenz mit Radio Na Sowas. Tschüss, einen schönen Donnerstag.

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1: Und nach den Nachrichten Open-Minded Radio mit Oliver Popp. Bis gleich.
2: Neun Uhr, die Nachrichten. Das US-Militär hat erneut Ziele im Iran angegriffen. Nach übereinstimmenden Medienberichten wurde ein Militärgelände unter Beschuss genommen. Washingtoner Regierungsbeamte werden zitiert, von dem Areal sei eine Bedrohung für die amerikanischen Streitkräfte in der Region und den kommerziellen Schiffsverkehr an der Straße von Hormus ausgegangen. Zudem habe man mehrere iranische Drohnen abgefangen, die ebenfalls eine Bedrohung dargestellt hätten. Weiter hieß es, der Beschuss des US-Militärs habe offenes Gelände östlich der Hafenstadt Bandar Abbas getroffen. Es seien keine Opfer oder Schäden gemeldet worden. Als Reaktion auf die nächtlichen Angriffe hat der Iran nach Angaben des staatlichen Fernsehens einen US-Stützpunkt angegriffen, von dem Militärschläge ausgegangen seien. Angaben zum Ort wurden nicht gemacht, allerdings meldete Kuwait Drohnen- und Raketenangriffe. Zu möglichen Schäden gab es zunächst keine Informationen. Im zyprischen Limassol kommen heute die EU-Außenminister zusammen, um über mögliche Verhandlungen mit Russland zu beraten. Voraussichtlich geht es darum, unter welchen Voraussetzungen sich die Europäer an Gesprächen mit Moskau über einen Waffenstillstand im Ukraine-Krieg beteiligen könnten. Diese wurden bislang vor allem von Unterhändlern aus den USA geführt. Der ukrainische Botschafter in Berlin, Makeyev, plädierte für eine Beteiligung Europas an möglichen Gesprächen zwischen den beiden Kriegsparteien. Die Ukraine sei zu Verhandlungen bereit. Europa müsse mit am Tisch sitzen, sagte Makeyev im Deutschlandfunk. Allerdings sehe er derzeit von russischer Seite keine Bereitschaft für Gespräche. Als Gast bei dem informellen Außenministertreffen wird der ukrainische Ressortchef Sibiya in Zypern erwartet. Weiteres Thema ist der Iran-Krieg. Ungarns neuer Ministerpräsident Mordjon reist heute erstmals seit seinem Amtsantritt zu einem Besuch nach Brüssel. Dort ist zunächst ein Treffen mit NATO-Generalsekretär Rutte vorgesehen. Morgen soll Mordjon dann mit EU-Kommissionspräsidentin von der Leyen zusammenkommen. Der pro-europäische Regierungschef hofft auf die Freigabe von EU-Geldern, die wegen der Politik seines Vorgängers Orbán von Brüssel eingefroren worden waren. Auch hatte dieser mit seinem Veto immer wieder wichtige Entscheidungen blockiert, darunter etwa eine weitere Unterstützung der Ukraine in ihrem Abwehrkampf gegen Russland. Mordjons konservative Tiso-Partei hatte die Parlamentswahl in Ungarn Mitte April gewonnen und eine Zweidrittelmehrheit der Mandate erreicht. In der Diskussion um die Reform der gesetzlichen Pflegeversicherung spricht sich Unionsfraktionsvize Stegemann dafür aus, bei den anfallenden Kosten auch Vermögen mit einzubeziehen. Dazu zähle auch das Eigenheim von Pflegebedürftigen, sagte der CDU-Politiker der Bild-Zeitung ein so wörtlich. Erbenschutzprogramm auf Kosten der Allgemeinheit könne es nicht geben. Hier müsse zunächst das eigene Vermögen eingesetzt werden. In diesem Zusammenhang betonte Stegemann die Notwendigkeit stärkerer privater Vorsorge für den Pflegefall. Gesundheitsministerin Warken will bald den Entwurf für eine Pflegereform vorlegen. Zum heutigen Internationalen Tag der Frauengesundheit hat Bundesgesundheitsministerin Warken gefordert, einen stärkeren Fokus auf die medizinischen Belange von Frauen zu legen. Geschlechtsspezifische Unterschiede in der Medizin müssten intensiver beachtet werden, sagte die CDU-Politikerin den Zeitungen der Funke Mediengruppe. Viel zu lange sei ignoriert worden, dass Frauen andere gesundheitliche Bedürfnisse, Beschwerden und Symptome hätten als Männer. Zudem sei es problematisch, dass viele Krankheiten und Medikamente überwiegend an männlichen Patienten erforscht wurden. Dadurch würden Beschwerden häufig falsch behandelt. Abschließend das Wetter. Heiter bis sonnig und vielerorts trocken, an den Alpen und im Schwarzwald Quellwolken mit einzelnen Wärmegewittern. Höchsttemperaturen von Nord nach Süd 18 bis 27 Grad, am Oberrhein auch bis 31 Grad. Morgen zunächst viel Sonne, später im Norden Aufzug von Wolken, im Nordwesten teils schwere Gewitter 26 bis 33 Grad. Und die weiteren Aussichten am Samstag: im Süden heiter bis sonnig, im Verlauf vermehrt Quellwolken, sonst wechselnd bewölkt, über der Mitte in einem breiten Streifen Schauer und teils kräftige Gewitter bei Höchstwerten von 18 bis 34 Grad. Das waren die Nachrichten.
3: Das waren die Nachrichten vom Deutschlandfunk. 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
4: Um 9 Uhr und 5 Minuten. Vorsicht bitte, auf der A1 Hamburg Richtung Bremen in Höhe Horster Dreieck liegen Fahrzeugteile. Vorsicht bitte ebenfalls auf der B75 Bremen Richtung Delmenhorst zwischen Delmenhorst-Stickrass und Delmenhorst Dreieck. Delmenhorster Dreieck läuft eine Entenfamilie auf der Fahrbahn. Fahrt da bitte besonders vorsichtig. Die A1 Osnabrück Richtung Bremen zwischen Dreieck Stur und Bremen Himmeling. 6 Kilometer stockender Verkehr vor der Baustelle. Und dann haben wir nochmal die A28 Bremen Richtung Oldenburg zwischen Hatten und Oldenburg-Marschwick. 4 Kilometer Stau nach einem Unfall. Ich wünsche euch eine gute Fahrt. Kommt gut an.
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Ja, dann wünsche ich euch doch erstmal einen guten Morgen hier am 28.05. Der Mai ist fast zu Ende und was soll ich sagen, die letzten Tage Wetter wie Speck, obwohl manche auch sagten, 30 Grad ist mir schon zu viel, aber gestern und heute auch so um die 20, 25 Grad. Heute Morgen war es so kalt, fand ich jedenfalls für einen Spätfrühlingstag, 10 Grad, als ich aufgestanden bin. Wow, ich habe mir erstmal wieder einen dicken Pullover rausgeholt, den ich jetzt natürlich langsam wieder ausziehen kann. Ich freue mich im Übrigen auf 3 Stunden Open Minded Radio mit euch und liebe Community, ihr seid ja die geilsten, 21 Likes schon auf das Startbild und damit sagt Oliver Popp, guten Morgen und gute Unterhaltung.

Früher sagte man, Cobra, übernehmen Sie, ganz bekannte Fernsehserie, ich weiß nicht, aus den 60er, 70er Jahren. Und hier die Startsequenz von Larry Mullen und, wie heißt der andere, Adam Clayton, zwei Gründungsmitglieder der der Band U2, der irischen Band, und in den 90ern. Tom Cruise, sprich Thomas Krause, hier war ja mit Mission Impossible richtig am Start. Und es gibt ja auch mehrere dieser, wie soll ich sagen, ja, dieser Filmreihe, es gibt ja mehrere Filme davon. Und wie gesagt, zwei Gründungsmitglieder haben diesen Titel in neuem Gewand rausgebracht in den 90er Jahren. Ist auch schon 30 Jahre her, möchte ich mal sagen, ne? Ja, und dann auf jeden Fall wünsche ich euch einen schönen sonnigen Tag, und dann möchte ich auch gleich nochmal auf das Startbild eingehen, was Corny hier wieder pünktlich geschrieben hat. Und ich sage nur, Edvard Munch, der Schrei, kennt ihr sicherlich alle, sind mehrere Bilder von ihm, ich glaube 4, und eine Radierung auch noch, ne, auf dem ja dieses totenkopfartige Gesicht ist, wo sich jemand die Hände an die Ohren hält, und das ist, glaube ich, auch Thema des heutigen Startbilds. Könnt ihr gucken bei Facebook Open Minded Radio, sowieso ihr Treffpunkt für diese Sendung. Und ja, wie gesagt, ein wilder, gemalter Hintergrund, und der Schrei sitzt am DJ-Pult, neben ihm der weiße Open-Minded Radio-Hahn. Der Schrei hat übrigens Kopfhörer auf, hält sich auch die Hände an die Ohren, so wie ihr es von dem Originalbild von Edvard Munch kennt. Im Hintergrund zwei ominöse Gestalten, und oben steht in geschriebener Schrift Open-Minded Radio, jeden Donnerstag 9 bis 12, wisst ihr ja alle. Und ich bin ganz geflasht. Die Sendung ist angefangen und ich habe 22 Likes, beziehungsweise wir, Corny, du auf dein Startbild, was du ja wieder pünktlich geschickt hast. Danke nochmal dafür. Wieder eine geile Idee, ist ja auch schon reichlich kommentiert von euch. Lange Rede, gar keinen Sinn. Phil Collins in the Air Tonight, die End-80er-Version.

Jo, 1981 bei Phil Collins schon auf dem Debütalbum Face Value. Und ich glaube, sieben Jahre später war In the Air Tonight in der Extended 1988er Version auf Maxi-Single erschienen. Ich weiß es noch ganz genau, weil wir müssen erstmal ein bisschen lauter machen hier. Ich weiß es noch ganz genau, weil ich habe damals diese Maxi-Single bei ihr Schallplatten damals noch am Dobben gekauft und zusammen mit Alice Bex & Howard auch eine Maxi-Single. Big Bubbles, No Troubles kennt ihr wahrscheinlich auch. Die beiden habe ich damals zusammen gekauft, waren ganz frisch draußen. Und soweit ich in Erinnerung die Erinnerung richtig deute, ne, ist es so, dass ich diese Platte von Wea gekauft habe. Eine Maxi-Single mit einem ziemlich dünnen Papiercover und In the Air Tonight Remix. Und ich weiß nicht, dann verschwand diese Maxi-Single und es dauerte, ich weiß nicht, ein paar Monate auf jeden Fall, bis sie dann auf Virgin rauskam. Da gab es, glaube ich, urheberrechtliche Probleme, beziehungsweise mit den Plattenfirmen waren die sich nicht einig, ob Virgin, ob Wea oder wie auch immer. Und von daher verschwand diese Maxi-Single wieder. Also bestimmt ein Vierteljahr, muss ich sagen. Und wir hatten sie damals in der Disco ja mehr oder weniger alleine, weil du konntest sie kaum kaufen im ersten Vierteljahr. Es sei denn, du hast noch eine von dieser ersten irgendwo rumstehen sehen, aber die war natürlich schnell vergriffen. Phil Collins war ja damals auch total angesagt. Auf jeden Fall war das so und wir waren ganz stolz darauf, dass wir 3 Monate einen Titel hatten, den du nicht kaufen kannst und der trotzdem, also wie soll ich sagen, ganz neu, ganz frisch und auf jeden Fall auch am Start war und angesagt war, kam auf jeden Fall richtig gleich gut an auf der Tanzfläche und an so ließ es sich auch gut hören. Die Originalversion kennt ihr ja sicherlich auch alle. Wer kennt Phil Collins nicht? Der hat Musik, sag ich mal, in den 70er, 80er und 90ern gemacht von 8 bis 80. Mehr brauche ich, glaube ich, gar nicht sagen. Und machen wir weiter. Was habe ich überhaupt an Musik heute? Ich habe eigentlich die Playlist etwas älter ausgesucht. Ich glaube, Neuheiten haben wir heute gar nicht auf dem Zettel. Die neuesten Sachen sind, glaube ich, aus den 90ern, möchte ich mal sagen. Oder auch aus den, Marilyn Martin ist, glaube ich, aus den 2000ern. Da muss ich gleich nochmal eben gucken. Airbag ist das Neueste, sind Musikwünsche von euch. Und ich hatte ja die Sendung schon so weit fertig, bevor die Musikwünsche kamen. Und es sind im Schwerpunkt 70er, 80er Jahre wie Panorama heißt das nächste Album und zwar von Flash in the Pan. Hier ist Walking in the Rain. Wir haben 9:22 Uhr.

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Jo, 70er Jahre Flash in the Pan. Panorama heißt, wie soll ich sagen, die Compilation. Im Original heißt das Album auch Flash in the Pan. Ist 1978 erschienen. Gibt hier zwei verschiedene Versionen, aber 78 wohl zuerst. Und ja, waren auf jeden Fall total angesagt. Entstanden übrigens aus der australischen Band The Easy Beats, genau. Und ja, auf jeden Fall für mich damals ja ein Erlebnis gewesen. The African Shuffle war drauf, California war drauf, Man in the Middle, Walking in the Rain, Haze haben wir eben gehört, Haze St. Peter, Hole in the Middle, alles Titel, die damals auf jeden Fall gespielt wurden und ja, ich finde, heute immer noch gespielt werden sollte, ist also ziemlich in der Versenkung verschwunden, Flash in the Pan, aber wir spielen sie auf jeden Fall weiter, weil es ist einfach geile, zeitlose Musik. Hallo. Die nächsten auch. 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John Watts war das übrigens, habe ich reingeredet, ne? Hier ist Remember Russia. Fischer Sent.

0: Ja, Visual Z aus ihrem Debütalbum World Salad. 1979 war das. John Watts und Steve Skolnick gründeten diese Band 1976 und das war ihr erstes Studioalbum. Sie haben sich übrigens während ihres Studios in der Brunel University kennengelernt. Es steht hier auf jeden Fall bei der schlauen Enzyklopädie hier im Internet und Londoner Stadtteil ist das Uxbridge. Da war die, Universität von den beiden und vorher tourten sie durchs Land und spielten in Clubs und Fischer Z spielten eine Mischung aus New Wave, hat man ja damals noch gesagt. Ich glaube, heute sagt man Indie, Punk und Reggae und 78 erhielt die Band einen Plattenvertrag bei United Artists und zusammen zum Beispiel mit den Stranglers oder auch Dr. Feelgood. Und wie gesagt, es kommt aus der gleichen Zeit wie Flash in the Pan, haben wir ja davor gehört und das auf jeden Fall nochmal dazu, wenn ihr es ganz genau wissen wollt, ne?
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0: Ja, den haben wir um 9.30 Uhr für euch. Und zwar Vorsicht bitte auf der 1 Hamburg Richtung Bremen zwischen Höhe Horstort Dreieck. Da liegen Fahrzeugteile. Vorsicht bitte auf der A29 Alhorner Heide Richtung Oldenburg zwischen Sandkrug und Kreuz Oldenburg Ost steht ein defekter LKW. Vorsicht bitte auf der B75 Bremen Richtung Delmhorst zwischen Delmhorst-Stickrass und Delmhorster Dreieck läuft eine Entenfamilie immer noch auf der Fahrbahnfahrt, also vorsichtig. Und die A1 Osnabrück Richtung Bremen zwischen Dreieck-Stur und Bremen-Hemeling 6 Kilometer stockender Verkehr vor der Baustelle. Verzögerung circa eine 3/4 Stunde. Was haben wir noch? Die A28 Bremen Richtung Oldenburg zwischen Hatten und Oldenburg Marschweg. 4 Kilometer Stau nach einem Unfall. Und das soll es gewesen sein. Kommt gut an.
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Bei den Insidern ist sie auf jeden Fall damals eingeschlagen in den 70er Jahren. Das Debüt von Foreigner heißt auch genauso hier mit ihrem ersten richtig großen Hit und wahrscheinlich auch ihr größter Hit, Cold as Ice. Für viele auch schon ja fast tot gespielt, wird zum Teil immer noch in den Sendern gespielt, in den, wie soll ich sagen, die auch Oldies spielen. Und in der Diskothek war dieser Titel früher auf jeden Fall nicht wegzudenken. Und auch in den späteren Jahren, wo Oldie-Abende bestritten wurden, war Foreigner auf jeden Fall ja immer mit dabei, weil es immer wieder beliebt war und hat auf jeden Fall die Tanzfläche, das Tanzbein auf jeden Fall schwingen lassen, hätte ich fast gesagt. Im Übrigen am 7. Juni in Good Old Bassum in der Freudenburg sind sie live und direkt zu sehen und ist ja auch nicht mehr so oft, ne?

wie soll ich sagen, 50 Anniversary, also Jubiläums, die 50. Jubiläumstour, 50 Jahre gibt es die Jungs jetzt mittlerweile. Ja, ich glaube 76 war das Cold as Ice, ich muss gleich nochmal nachgucken, ich habe es gar nicht genau auf dem Schirm, aber so ungefähr also Ende der 70er Jahre war das mit Foreigner und wie gesagt, ja, immer noch ein Titel, der auf jeden Fall auf den älteren Sendern, auf jeden Fall die ältere Musik spielen, immer noch gerne gespielt wird. Auch wenn manche sagen, oh, quäl mich nicht schon wieder mit Cold as Ice, weil es wurde ja wirklich auch sehr viel gespielt, zum Beispiel auch in den Discos. War das ein Abendprogramm? Also jeden Abend bei diesen Oldie-Geschichten oder so gab es auf jeden Fall Cold as Ice. Da bist du kaum dran vorbeigekommen. Wie der nächste auch, das ist übrigens ein Vinylstückchen. Die Band heißt Chopper, Keep the Ball Rolling und gleichnamiges Album, Chopper heißt das auch und das ist auch so eher ein Insider-Titel, der auch in den Heiligen Hallen früher viel gespielt wurde. Ja, Chopper, Keep the Ball Rolling.

Keep the Ball Rolling von der Band Chopper. Und was soll ich sagen, 1967 gab es diesen Titel als Soul-Pop-Klassiker schon von Jay and the Technics. Ja, 1967 war er sogar US-Top-40-Hit. Und die Band Chopper, ja, eine Hard-Rock-AOR-Band, kann man nicht anders sagen. Übrigens haben die nur ein Album gemacht, ist also eine Eintagsfliege. Die haben dieses Album Chopper, was auch genauso heißt, Chopper letztendlich, eine rausgebracht, und eine Single-Auskopplung gab es auch noch mit diesem Titel hier in der gleichen Länge, also nicht länger, war glaube ich sogar eine Maxi-Single, und es gab noch eine Kurzversion, die eine knappe Minute kürzer war, vielleicht als Tipp für Burkhardt, der ja Maxi-Singles bzw. Singles sammelt, wo Radio- oder kürzere Versionen drauf sind. Mein Kollege, der hier samstags morgens um 10 immer eine Jazz, Funk und Soul bei A Love Supreme für euch spielt. Nochmal als Tipp, hört da mal auf jeden Fall rein, wenn ihr rhythmische Musik mögt. Ja, Chopper, AOR, und wie gesagt, auch ein Vinylstückchen, ist also damals nur auf Vinyl erschienen. Ja, damals sowieso 79, aber später, ne, ja, gab es auf jeden Fall keinen, der diese, ne, ja, dieses eher seltene Stückchen, sag ich mal, oder unbekanntere Stückchen auf CD gepresst hat. Die müssen ja immer irgendwie, ja, Gedanken haben, wir verkaufen davon so und so viel 1000 Stück, sonst lohnt sich das nicht. Und das war wohl bei diesem nicht so, weil es ein wirklicher Insider-Titel ist. Und ja, wie gesagt, AOR Rock, Adult Oriented Rock, eine Melodik-Rock, sagt man ja auch, Stadion-Rock. Und ja, ich habe es auf jeden Fall damals kennengelernt aus den Heiligen Hallen. Da wurde es schon Ende der 70er Jahre und später auch, wie soll ich sagen, auf den Oldie-Abenden gespielt. Als nächstes auch eine Band, die mir sehr gut gefällt und von denen ich auch einige Platten habe. Fight Dirty heißt das Album. Ich rede von der Band Charlie. Hier ist Killer Cut. Und dann gucken wir mal, was die Kinozeit von Dennis Pum und so diese Woche zu bieten hat.

0: Ja, Donnerstag ist ja immer der Tag, wo die Kinofilme neu in die Kinos kommen und damit kommen wir zur Kinozeit und heute geht es um einen jungen Mann, der an einer unheilbaren psychischen Krankheit leidet. Der Film heißt Verflucht nochmal. Mein Kollege Dennis Pum bringt euch auf den neuesten Stand.
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2: Oh Scheiße! Du heiliger Zombie!
3: Upgrade. 2019 bekommt der Schotte John Davidson von der Queen den Orden des British Empire verliehen. Eigentlich ist er ja happy, doch er begrüßt sie so.
4: Fuck the Queen!
5: Entschuldigung allerseits, Entschuldigung, Majestät.
3: Nicht schlimm, denn die Queen ist informiert und weiß, dass er am Tourette-Syndrom leidet.
6: Ich aber träume von ledersweißem Schein, wie sie erzählt. Verschwindet einfach.
7: Voll der Spasti.
3: Eine neuropsychiatrische Krankheit, die Menschen dazu bringt, wild zu zucken und laut vor sich hin zu fluchen.
8: Magst du noch was mitessen, John?
9: Fick dich, du Schlampe!
10: Tja, freut mich auch sehr.
9: Tut mir leid.
3: Aus diesem Grund wird John auch ausgezeichnet. Er kämpft nämlich darum, die Krankheit bekannter zu machen, um so Ausgrenzung zu verhindern.
11: Tommy, das ist John.
12: Oh, dann gebe ich dir eine kleine Einführung.
9: Gib mir deinen Schwanz in die Hand!
8: Scheiße.
3: Kirk Jones erzählt in der Kinokomödie Verflucht normal seine Lebensgeschichte. John wird als Jugendlicher in den 80ern für seine Ticks bestraft und ausgelacht. Er ist eben der Freak an der Schule. Verständnis findet er erst Mitte 20 bei der Mutter eines Schulfreunds.
11: Wenn du irgendwas tust, wofür du nichts kannst, dann musst du dich nie dafür entschuldigen.
3: John begegnen aber auch immer wieder Menschen, die seine Krankheit mit Humor nehmen. Und bei all der Tragik hat dies eben auch eine wunderbar humoristische Seite in Verflucht normal. Ein wirklich wunderbarer und berührender Film.
12: Sondern, dass die Menschen nichts über Tourette wissen. Klär sie auf.
5: Du hast immer gesagt, ich soll Menschen wie mir helfen. Ich habe das Tourette-Syndrom und ich habe Ticks.
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Ja, 1978 haben sie sich in Windschoten gegründet. Ich rede von den New Adventures. Windschoten fällt mir immer ein. Ich bin ja zeitweise, sind wir früher auch so nach Holland rübergefahren, um uns einen schönen Einkaufstag zum Beispiel in Groningen zu machen. Und da fährst du über die Autobahn und du kommst natürlich auch an der Ausfahrt Windschoten vorbei. Ist dort im Grenzgebiet, wie gesagt. Und 1980 feierten sie ihre ersten Erfolge, die New Adventures, und der bekanntesten Hits sind Come On. Es ist übrigens ein Chuck Berry Cover. Das wusste ich letztendlich auch nicht, habe ich auch gelesen. Und ihr Titel Midnight Magic Maniac kam auch von denen auf gleichem Album. Später zum Beispiel auch von der Hardrock-Band New Legend auf einer Maxi-Single als Cover veröffentlicht. War auch ziemlich erfolgreich in den Insider-Kreisen zumindest. Und wie gesagt, Musik aus den Niederlanden frisch auf den Tisch hier bei Open Minded Radio. Und jetzt machen wir weiter mit Russ Ballard. Barnet Dogs heißt das Album und wurde früher auch zu gleichen Zeiten gespielt in den Discos, möchte ich mal sagen. Ja, so ein bisschen Oldschool-Disco-Vibes hier. Was die Rock- und Popgeschichte angeht, haben wir jetzt hier auch noch im Programm oder haben wir fast die letzte Stunde durchgehend gehört, möchte ich mal sagen. Hier ist On the Rebound.

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1: Um 10 Uhr und gleich 2 Minuten haben wir eine Meldung für euch. Und zwar die A1 Osnabrück Richtung Bremen zwischen Dreieck Stur und Bremen-Hemmeling. 6 Kilometer stockender Verkehr vor der Baustelle. Und da braucht ihr ca. 45 Minuten, also sprich eine Dreiviertelstunde länger.
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1: Ja, dann sag ich doch mal, willkommen zur 2. Stunde hier von Open Minded Radio. Bis 12 haben wir auf jeden Fall noch. Und jetzt hier von 10 bis 10:30 feiern wir eure Musikwünsche ab. Schickt sie mir gerne bis dienstags immer unter Open Minded Radio in einem Wort geschrieben @t-online.de oder bei Facebook Open Minded Radio 92,5 FN. Aber Open Minded Radio dürfte reichen, denn kommt die Seite bei Facebook und da gibt's natürlich zu schreiben und bitte bis Dienstagabend eure Musikwünsche, eure Anregungen, einen Titel, den ihr unbedingt mal über den Äther schicken wollt oder was Neues, was ihr entdeckt habt oder ein Lieblingssong oder was weiß ich, bei Liebeskummer irgendein Song ist, letztendlich ist das ziemlich offen und oder ihr habt was Neues entdeckt und müsst da sagt, wow, das ist so geil, kennt eigentlich so gut wie keiner und damit sind wir natürlich schon Open-Minded Radio mit euren Musikwünschen oder Open-Minded nicht Radio, sind wir Open-Minded mit euren Musikwünschen, weil das die Sendung immer ein bisschen auflockert und auch immer manchmal auch gegen meine Playlist irgendwie ist, die ich jetzt zum Beispiel in den 70er Jahren angeordnet habe oder in den 80ern und vielleicht auch noch in den frühen 90ern und dann kommen Musikwünsche von euch von 2025 oder ja auch aus den 90er Jahren, die schon sehr modern klingen und vielleicht gar nicht so für manche jedenfalls altbacken wie die letzte Stunde, obwohl die Erika, danke nochmal dafür, schrieb, die erste halbe Stunde war richtig geil, weiter so und versuch euch natürlich gerecht zu werden und damit ihr auf jeden Fall was habt, was euch gefällt, schickt mir eure Musikwünsche und ich wünsche auf jeden Fall weiterhin gute Unterhaltung und anfangen möchte ich mit dem Musikwunsch für Rudi und zwar hat er sich Marilyn Martin gewünscht mit Night Moves.

Marilyn Martin mit Night Moves, der Musikwunsch von Rüdiger Rohloffs. Und was soll ich zu sagen zu diesem Titel? 1986 ist er erschienen und er folgte auf einen Erfolgssong, Separate Lives, und zwar ist das ein Duett gewesen, Martin mit Phil Collins zusammen für einen Soundtrack aus dem Film oder für den Film White Nights. 1985 waren die damit auf Platz 1 in den amerikanischen Billboard-Charts und dann haben sie dieses Ding hier nachgeschoben. Wurde übrigens auch von John Parr mitgeschrieben und von John Astley, das ist ein Produzent, John Astley, der hat zum Beispiel auch das 78er The Who-Album mitproduziert. Und John Parr kennt ihr ja sicherlich auch, der diesen Titel hier Night Moves mitgeschrieben hat. St. Elmo's Fire war ja auch in, ich weiß nicht, müsste auch so 86 gewesen sein, wo dieser Titel von John Parr rauskam. Und wie gesagt, er hat diesen Titel hier mit Marilyn Martin und mit John Astley zusammengeschrieben. Jetzt wisst ihr es auf jeden Fall ganz genau. Der nächste Musikwunsch, der kommt von Öli. Der hat nämlich wieder geschrieben und er schrieb: Was sind

der Erwähnung hätte finden sollen. Ich nehme damit Bezug auf unser gemeinsames Treiben an Himmelfahrt. Der war ja mit Rüdiger hier und wir haben ja zusammen eine Sendung gemacht. Was heißt zusammen eine Sendung gemacht? Die beiden haben die Musik rausgesucht und haben natürlich auch ganz viel, denn zu ihren rausgesuchten Titeln selber anmoderiert. Und ich war nur Beiwerk und habe, wie soll ich sagen, den Verkehrsfunk gemacht und solche Sachen, um die Sendung hier auch so ein bisschen zusammenzuhalten. Hat auf jeden Fall richtig Spaß gemacht. Und ja, er nimmt Bezug auf das gemeinsame Treiben an Himmelfahrt, wo wir noch einige Songs von der Playlist streichen mussten. So habe ich einen Nachtrag heute als Wunsch. Ja, wie gesagt, wir hatten einige, die hatten so viele Titel mit. Eigentlich wollte ich auch noch eine Stunde irgendwie mich dazwischen schieben an Himmelfahrt. Und dann habe ich mich aber zurückgenommen, weil die beiden so viel Musik zusammengetragen haben, dass wir dann locker hätten zwei Sendungen von machen können. Und von daher haben wir dann die Musik von Rüdiger und von Öli in die Himmelfahrtssendung reingenommen und haben die natürlich gespielt, weil die sind ja, ich bin ja jede Woche hier, sag ich mal, und ich habe manchmal auch, ja, dann überlegst du, was mache ich diese Woche eigentlich, wenn du schon, weiß ich, jahrelang jede Woche eine Sendung zusammenstellen wolltest, beziehungsweise zwei, weil Donnerstags ist ja auch noch Radio Weser am Nachmittag, da habe ich meine Finger ja auch drin, auch was die Musikalität dort angeht oder die Musikauswahl, die stelle ich selber zusammen und dann bin ich ganz froh gewesen, dass die beiden so voll Ideen waren, was die Musik angeht, und die konnten trotzdem nicht alles unterbringen. Und ja, wie gesagt, Nachtrag von ihm ist Gary Newmans Keyboarder Chris Payne, schreibt und produziert Filmmusik und lebt unter anderem von Tantiemen des Songs, zum Beispiel von Visage, Fade to Grey, den er gemeinsam mit Mitch Ure geschrieben hat. 1981 produzierte er ein kurzlebiges, aber zeitgenössisches Projekt, oder produzierte er, aus dem eine einzige Single entstand, die ich mir für die heutige Sendung wünsche, schreibt Öli. The Electric Circus mit Direct Lines. Mit besten Grüßen an alle Hörer und natürlich an deine bessere Hälfte Conny, die dich hoffentlich ordentlich mit Kaffee versorgt. Bis Donnerstag im Äther, Öli, und darunter steht immer Save the Vinyl. In diesem Sinne The Electric Circus Direct Lines für Frank bzw. AK Öli.

Jo, der Musikwunsch für Frank bzw. Aka Öli. Öli kommt daher, weil der Mann, der gute Mann, der ist, ja, wie soll ich sagen, ganz kurz umschrieben, ist Schrauber. Und von daher Öli, also er schraubt an den, ja, an unseren Gefährten, an unseren Autos rum und ist da auch eine richtige Koryphäe. Und ja, ist momentan natürlich auch auf dem Job in seiner Werkstatt. Himmelfahrt hat er natürlich frei und deswegen konnte er mit mir hier die Sendung machen, mit Rüdiger zusammen, der natürlich auch frei hat. Der ist Metallbauer und die sind natürlich beide denn am Job richtig in Gange und auf jeden Fall kann ich nur sagen, Frank hört denn, wenn das möglich ist, in eine Werkstatt mit seinem Ghetto auf jeden Fall verhältnismäßig laut, wenn es ihm gefällt, hat er gesagt. Und was ich auch nochmal sagen wollte, ihr beiden, Rüdiger und Frank, wir können das auf jeden Fall wiederholen, wenn ihr so viele Titel im Petto hattet, dass ihr die nicht unterbringen konntet. Wir mussten ja einiges noch rausnehmen, weil wir uns ja auch unterhalten haben und 3 Stunden ist halt begrenzt, obwohl 3 Stunden können auch ganz schön lang sein, wenn du nicht weißt, was du spielen sollst, kann ich euch auf jeden Fall sagen. Auf jeden Fall sprühtet ihr ja vor Titeln, die ihr irgendwie über den Äther schicken wolltet und das werden wir auf jeden Fall, denke ich nochmal, wenn es irgendwie passt, wiederholen und das macht die Sendung auf jeden Fall auch open-minded und ja, dann müsst ihr auf jeden Fall nicht immer nur mein Gesabbel hören, sondern könnt auch mal jemand anders hören und das ist vielleicht dann auch manchmal ganz interessant als diese, wie soll ich sagen, als diese Stimme hier, die euch hier den ganzen Vormittag voll sabbelt zu hören, sondern habt ihr 3 Stimmen und jeder kann seine Ideen nochmal eben rüberbringen und auch zu den Titeln und so weiter was sagen. Also das auf jeden Fall nochmal dazu. Ja, jetzt komme ich zu Ölis besserer Hälfte, sprich die beste Biene. Die hat nämlich auch geschrieben und die schrieb, auch wenn mit einer Woche Verspätung, möchte ich mich jetzt nochmal ausdrücklich für die Sendung am vergangenen Himmelfahrtstag bedanken. Die Co-Produktion der 3 von der Soundstille war klasse. Sowohl musikalisch als auch informativ. Und auch wenn deine beiden Co-Moderatoren nicht so geübt sind wie du, haben sie es hervorragend gemeistert. Das finde ich auch. Und ich sag mal so geübt, nur weil ich einmal die Woche hier sitze, bin ich ja vielleicht ein bisschen geübter und vielleicht eher gewohnt, in ein Mikrofon zu sprechen. Aber ich kann das auch gut nachvollziehen, dass das auf jeden Fall aufregend ist. Und ja, wie gesagt, ich koche auch nur mit Wasser, um das mal so zu umschreiben. Sie schreibt weiter, die beste Biene. Wie man bei Monty Python alias John Cleese zu sagen pflegte, and now so to something completely different. Und das wäre mein Wunsch für Donnerstag. Faithless mit Insomnia. In welcher Version überlasse ich dir von wegen der passenden Länge? Ich stehe so gar nicht bis kaum auf technoide Musik, aber der Song hat mich geflasht und tut es immer noch. Intelligent, melodisch, rhythmisch, genial. Und dann die coole Stimme des leider viel zu früh verstorbenen Maxi Jazz. Wow, schreibt sie dahinter. Ja, also, dann bis Donnerstag. Ich freue mich mal wieder auf die nächste musikalische Wundertüte und sende hiermit liebe Grüße an dich und alle Open-Minded Radio-Anhänger. Biene, wie immer, ganz Ohr. Insomnia, Faceless im Monster-Mix. Den habe ich rausgesucht. Wie gesagt, ich habe 2 im Abspielordner, einmal von der LP und einmal von der Maxi oder von dem Longplayer und einmal von der Maxi-Single. Die beinhaltet auch den Monster-Mix und den hören wir uns jetzt auf jeden Fall an. Faceless für die beste Biene.

Der aktuelle Verkehrsservice hier bei Radio Weser TV, Open Minded Radio, um 10 Uhr oder ja, um gleich 10 Uhr und 30 Minuten. Vorsicht bitte auf der A1 Bremen Richtung Hamburg. In der Einfahrt Rade steht ein defekter LKW auf dem Beschleunigungsstreifen. Nochmal die A1 und zwar Osnabrück Richtung Bremen zwischen Dreieck Stur und Bremen-Hemeling. Immer noch 6 Kilometer stockender Verkehr vor der Baustelle und da braucht ihr immer noch eine Dreiviertelstunde länger. Und ansonsten wünsche ich euch eine gute Fahrt und komme jetzt zum nächsten Musikwunsch und den hat Helmut Reichert rübergeschickt. Und zwar hat er geschrieben: Guten Morgen Olli, über Pfingsten waren wir in Tilburg in den Niederlanden, weil ich mir dort ein Konzert von Airbag angeguckt habe. Ich hab mal eben geguckt, wo die gespielt haben am 24. wie gesagt in Tilburg im, wie soll ich sagen, 013 heißt das Popodium oder O13 Popodium in Tilburg, ist eine der größten und bekanntesten Konzerthallen in den Niederlanden, die regelmäßig für internationale Acts und so weiter gebucht werden. Und dort hat Helmut, Airbag live gesehen. Ein Spitzenkonzert, schreibt er, voller Spielfreude und Intensität, die im Live-Album Dystopia vom letzten Jahr nur ansatzweise rüberkommt. Trotzdem wünsche ich mir aus diesem Album den Titel Erase, den du nach 4 Minuten und 32 Minuten ausblenden kannst. Viele Grüße, liebe Grüße, schreibt er, und keep on rocking, Helmut, gebe ich so zurück. Beste Grüße.

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1: Jo, genau, schickt mir bis Dienstag eure Musikrichtung, hätte ich was gesagt, eure Musikwünsche und Anregungen und so weiter und so fort. Und ich sehe dann zu, dass ich sie für den nächsten Donnerstag so gegen 9:30, 10 Uhr zusammengetragen habe und natürlich in der Playlist. Und dann kommen sie, ja, wie gesagt, donnerstags zwischen 9:30 und 10, je nachdem, wie

viele es sind, weil eigentlich ist ja immer um 10.30 Uhr oder gegen 10.30 Uhr der Soundblock geplant, mehrere Titel, ohne dass ich reinrede. Last but not least kommt von Markus jetzt der Musikwunsch und der hat mich erst ein bisschen irritiert, erzähle ich euch aber gleich. Er schreibt, Moin Olli, so lässt man sich die freien Tage gefallen. Sonne satt, nett frühstücken und Musik hören. Meine Frau und ich waren Freitag in der Meise, sprich meisenfrei in der Hankenstraße. Es spielte die Soul- und Funkband Groovetomics und sie hatten ja schon zum Tanz in den Mai, hatten sie im Haus am Walde gesehen. Aber in der Meise, schreibt er, hat es ihm besser gefallen. Da herrscht eine ganz besondere, immer ja eine besondere und viel bessere Stimmung. Das merkte man vor allen Dingen auch auf der Bühne, den Musikon an. Die Sängerin Mia Guttormson habe ich schon einige Male in einer Vorgängerband gesehen namens Voodoo Child, unter anderem auch im Bürgerhaus in Stur. Und dort haben sie sie live gesehen. Besonders ein Stück gefiel mir, Vinyl is my Bible. Im Original von Brother Strutt spielt das doch bitte. Und dann habe ich verstanden, dass ich die Groovetomics spielen sollte, habe die gesucht und konnte die nicht finden. Hab Markus nochmal angeschrieben und der schrieb, ey, ich meine doch das Original, Brother Strutt mit Vinyl is my Bible. In diesem Sinne kommen die jetzt hier zusammen mit Mike Davis, Brother Strutt für Markus. Beste Grüße gehen raus.

mit Vinyl is my Bible aus dem Album The First Strut is the Deepest hier um 10.41 Uhr bei Open Minded Radio bei Radio Weser TV. Und damit kommen wir jetzt zu dem Soundblock, der einigermaßen pünktlich jetzt vonstatten geht. Und zwar habe ich drei Live-Titel für euch rausgesucht. Eher etwas rhythmisch, funkig, rockig, rhythmisch, soulig angehaucht. Und zwar Kid Creole and the Coconuts mit ihrem Stole Pigeon, allerdings live at Rockpalast Krugerhalle 1982. Dann haben wir die Sade mit Your Love is King live at Live Aid Wembley Stadium am 13. Juli 1985. Wie gesagt, Live Aid, brauche ich nicht viel zu sagen. Und den Anfang machen aber Mother's Finest mit Funkrock. Give You All the Love live und direkt hier bei Open Minded Radio. Drei Titel, ohne dass ich reinrede, der Soundblock hier, ja, bei uns bei Radio Weser TV jeden Donnerstag gegen 10:30 Uhr hier auf dem Sender. Jetzt wisst ihr es ganz genau.

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1: Ja, der wöchentliche Soundblog jeden Donnerstag zwischen 10:30 und 11:30 hier mehrere Titel, ohne dass ich reinrede.

0: 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Und damit kommen wir zu dem aktuellen Verkehrsservice hier bei Open Minded Radio, Radio Weser TV. Und zwar haben wir nur eine Meldung, die hier eigentlich immer steht und noch bis Ende 27 wohl hier stehen wird. Solange wird es die Baustelle nämlich noch geben, und zwar die A1 Osnabrück Richtung Bremen zwischen Dreieck Stur und Bremen-Hemmeling. 6 Kilometer stockender Verkehr vor der Baustelle. Und da müsst ihr mit einer guten halben Stunde länger rechnen. In diesem Sinne, gute Fahrt.
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Jo, eine weitere Stunde haben wir noch bis 12 und erstmal danke an die komplette Community, die nämlich 29 Likes auf das Startbild von dir, Corny, rausgehauen haben. Corny schickt es mir, ich lade es donnerstags gegen 8 Uhr morgens hoch, um 9 Uhr startet die Sendung und ich wünsche euch auf jeden Fall allerseits weiterhin gute Unterhaltung hier bei Open Minded Radio. Ich bin Oliver Popp, ich bin der, der euch vollsabbelt und auch so ein bisschen die Musik zusammenstellt, mal abgesehen von den Musikwünschen, die wir ja eben abgefeiert haben vor dem Soundblock. Und dann machen wir weiter mit Pace Ashton and Lord aus dem Album Malice in Wonderland. Hier ist Remember the Good Times. Schönen Tag.

Ian Pace, Tony Ashton, John Lord, Bernie Marsden und Paul Martinez. Das waren Pace, Ashton und Lord. 1977 haben sie dieses Album rausgebracht. Nachdem die Band Deep Purple sich aufgelöst hatte, suchten John Lord, der Keyboarder von Deep Purple und Ian Pace, wisst ihr ja auch, der Sänger, nach einem neuen musikalischen Herausforderung. Und somit haben sie diese Band hier 1976 gegründet. Leider 1978 schon wieder aufgelöst. Wenn man hier so guckt bei Wikipedia, kann man zum Beispiel sehen, dass also drei Mitglieder dieser Band leider auch schon verstorben sind. John Lord, wisst ihr alle, der Keyboarder von Deep Purple, Bernie Marsden, Gitarrist at its best, und Tony Ashton leben leider nicht mehr. Ian Pace lebt noch und wie gesagt, aus den Resten von Deep Purple entstanden gute Hardrock-Musik, aber letztendlich eine Eintagsfliege. Sie haben nur dieses Album Malice in Wonderland rausgebracht und ich glaube Anfang der 90er nochmal eine BBC Live-Version von diesem Album, oder 92, ich muss mal eben gucken, wann, 1992, BBC Radio One Live in Concert, haben sie nochmal rausgebracht und dann war es das schon wieder mit dieser Band. Auf jeden Fall möchte ich jetzt auf jeden Fall auch nochmal auf unser Startbild eingehen, beziehungsweise auf die Kommentare, die von euch gekommen sind. Erst nochmal danke für 30 Likes während der Sendung. Ist auch nicht so oft, dass wir das erreichen. Manchmal nach der Sendung kommen noch 2, 3, 4 hinterher, nachdem die Sendung abgefeiert ist und die Leute vielleicht nochmal in die Playlist reingucken und nochmal ein Like da lassen. Auch auf das Startbild freue ich mich natürlich immer wieder. Und die Anja Otto Dröse hat geschrieben, mein Wunsch Paradise Lost ist untergegangen. Ja, hast du mir irgendwie geschrieben, weil du dachtest, ich bin online, aber irgendwie auf dem Handy war wo Facebook auf. Ich habe es gar nicht richtig gesehen und habe es übersehen. Also von daher Paradise Lost, Anja, gibt es nächste Woche Asche auf mein Haupt. Habe ich übersehen, habe ich vergessen und habe gedacht, boah, nur fünf Musikwünsche heute, wären also 6 gewesen, also von daher nochmal Entschuldigung und auf jeden Fall nochmal beste Grüße von hier. Und dann muss ich nochmal eben hier auf alle Kommentare gehen, nämlich die bei Facebook hier eingegangen sind und darauf möchte ich jetzt nochmal eingehen. Die Gisela Gramke, beste Grüße gehen raus, schrieb, wünsche allen einen schönen Tag, Olli trägt schon dazu bei. Ja, danke schön. Ja, Anja hat dann nochmal geschrieben, guten Morgen Olli und guten Morgen alle Open-Minded-Radio-Hörer. @Corny, das Bild heute ist wieder richtig erstaunlich.

Klassik. Klaus Kemener. Ein bisschen düster das Bild. Wenigstens scheint draußen die Sonne und die Musik hoffentlich auch. Moin, Punkt, Punkt, Punkt, schrieb er. Tom Kaster. Moin an alle Mithörer. Moin Corny, moin Oliver. Sommer, Sonne, Open-Minded Radio. Was will man mehr? Sonnige Grüße.

Und danach müsst ihr mal gucken, hat er ein Bild gepostet, dass seine Beine an einem Strand, wie er an einem Strand liegt. Er hat eine hellblaue Shorts an, ein Badeshorts und ja, die Beine. Ich meine, er hat letzte Woche oder vorletzte Woche schon mal irgendwas, ich meine, geschickt, da waren die Beine auf jeden Fall nicht so braun. Können sich auf jeden Fall schon sehen lassen, Stefan. Und ich wünsche euch noch eine gute Zeit in Spanien, wo ihr gerade Urlaub macht. Ja, Katja Taylor schrieb, gut, coole Bildidee, Conny Cornelsen. Und moin schrieb sie auch. Nossi Richter, guten Morgen zusammen, bin dabei, habe die Woche über schon frei und genieße die Gartenarbeit. Denn lass mal abfahren. Gruß, Olli. Und Lars H.T. Lüders hat wieder ein Bild geschickt mit dem Hund von den, oh, mir fällt es wieder nicht ein, von den Peanuts ganz genau. Und der gießt gerade den Garten irgendwie mit einer Gießkanne. Rune Maller hat nur einen Stern mit Schweif gepostet. Grüße gehen auch raus von hier. Frank Trehmann, moin alle zusammen. Oliver natürlich auch, klasse Bild, Corny. Das originale Bild habe ich gerade in Oslo im Museum ansehen dürfen. Ja, ist ja von Edvard Munch. Der Schrei gibt es, glaube ich, in 4 verschiedenen Ausführungen. Und ich glaube, eine Radierung gibt es auch noch. Habe ich vorhin noch mal eben extra nachgeguckt. Dann Thomas Meyer, guten Morgen, Corny. Ein klasse Bild und Grüße an alle Hörer und Oliver. Und die Erika Schmidt, sonnige Grüße an alle Open-Minded Reden. Fans sowie an Oliver. Corny, was für ein Startbild du da gebastelt hast. Wem soll ich schon den übermüdeten am Mischpult dastehen? Wen soll es denn am Mischpult den übermüdeten darstellen? So rum war es, glaube ich, richtig. Und ich sag mal, ich bin's nicht. Ich bin nämlich einigermaßen wach jetzt. Corny Cornelsen schrieb wie immer Moin at all mit dem Ad-Zeichen vor dem All. Nelly Coco, Moin ins Studio und an die erlesene Runde hier. Ich wünsche allen eine schöne Sendung und einen angenehmen Tag. Tom Custer, super Senders, besonders gefreut über Fischer Z und April Wine. Dankeschön, Tom. Und Erika schrieb auch nochmal, klasse, die ersten 35 Minuten weiter so. Ja, ich versuche es, obwohl wir jetzt ja auch schon zu fortgeschrittener Stunde sind. 2 Stunden, 15 Minuten haben wir jetzt ungefähr auf dem Sender, sag ich mal, eine gute Dreiviertelstunde bleibt uns noch und deswegen möchte ich auch gar nicht weiter so viel reden, sondern Magnum jetzt für euch spielen. Kingdom of Madness. Ja, hier bei Open-Minded Radio, ne?

Jo, aus dem Debütalbum von Magnum 1900, ich muss mal eben gucken, 1978 im August ist dieses Debütalbum der Band Magnum rausgekommen. Ja, sie kommen aus Birmingham, haben sich 1972 formiert. Köpfe dieser Band waren Tony Clarkin und Bob Catley. Tony Clarkin hat uns ja leider, ich meine, letztes Jahr verlassen und von daher hat Magnum sich aufgelöst. Es gab, glaube ich, jetzt ein Live-Album von Tom Catley, der auch noch im Auftritt und auch Solo-Geschichten macht und habe ich aber noch nicht reingehört, muss ich ehrlich gestehen. Und ja, wie gesagt, das waren die Anfänge von Magnum. Magnum 2, dieses silberne Album, ist ja auch bekannt und ich sag mal, bis in die Ende der 80er Jahre war Magnum eine echte Hausnummer, was Melodik-Hardrock angeht, kann man nicht anders sagen. Du hast auf fast jedem Album etwas gefunden, was man wirklich gut hören kann, wenn man rockige Musik macht. Und rockige Musik macht auch die Band Chilliwack, eine kanadische Rockband. Und ja, um den Sänger und Gitarristen Bill Henderson, 1966 bis 88 waren sie aktiv und seit 1997 sind sie wieder aktiv. Sie machen gute Rockmusik. Eine ihrer erfolgreichsten Songs war My Girl, Gone, Gone, Gone zum Beispiel. Aber mir gefällt dieser auch gut hier aus dem Album Look In, Look Out. Da muss ich nochmal eben gucken, aus welchem Jahr das kommt. Wenn ich das hier drin sehe, ne, gucke ich gleich nochmal, sage ich euch gleich. Auf jeden Fall Look In, Look Out heißt das Album und der Titel ist Who's Winning? Chilliwack hier bei Open Minded Radio, Radio Weser TV, der Donnerstagvormittag für euch hier. Ja, Olli Pop ist auch am Start, der sabbelt euch voll und stellt die Musik für euch zusammen und hoffe, dass es euch gefällt. In diesem Sinne ein sonniger Tag und ich wünsche euch einen schönen Tag.

Chilliwack oder Chilliwack mit Look In, Look Out, so heißt das Album 1984. Und dieser Titel Who's Winning vom Gitarrenriff erinnert mich eigentlich immer wieder an. Wenn man das so hört, da. Wenn mir jetzt gleich der Einsatz kommt.

Ja, Mike Oldfield und Roger Chatman. 1983 war das. Chilliwack kam 84. Und ich finde, dieses Gitarrenriff ist sehr ähnlich, kommt in diesem Titel für mich auf jeden Fall dem von Chilliwack ziemlich nah, von Who's Winning. Und ich weiß nicht, ob Chilliwack Crisis gehört hat von Mike Oldfield mit Roger Chatman und sich daran angelehnt haben. Auf jeden Fall klingt es für mich ziemlich ähnlich und ich muss immer an diesen anderen Titel denken, Shadow on the Wall. Ja, für mich leider ein Titel, der gut ist, auf jeden Fall, aber er wurde einfach zu oft gespielt und läuft in den Oldie-Radios auch immer noch rauf und runter. Nichts gegen Mike Oldfield und schon gar nichts gegen Roger Chatman, also gegen beide nichts, aber ich finde, das ist ein Titel, der auch sehr, sehr viel in den Radios gespielt wurde, so ein typischer Radiotitel. Und früher wurde er auch natürlich des Nachts gespielt in den Progressiv-Discos, weil Chatman ja auch dabei war. Und Oldfield steht ja auch für progressive Musik und ließ sich gut tanzen, wie der nächste letztendlich auch ihr Debütalbum war. Das habe ich auch damals bei ihr Schallplatten am Dobben gekauft. Da waren sie noch auf der anderen Seite, wo gegenüber des letzten Ladens von

ihr Schallplatten und was ich meine, Journey zum Beispiel oder auch, die meinte ich eigentlich, More Than a Feeling, Boston. Debütalbum. Journey war kein Debütalbum, war der falsche Regler. More Than a Feeling hier bei Open Minded Radio.

Ja, und die Melodie kennt ihr ja schon, das Soundbrett. Jetzt kommen die Veranstaltungstipps hier bei Open Minded Radio, Radio Weser TV. Und zwar möchte ich anfangen mit heute, Donnerstag, dem 28. Mai, und zwar um 20 Uhr im Meisen.

0: 3 kommt Local Radios Rocking Safari. Heute mit zwei Bands aus Bremen bzw. Emden. Einmal Twist of Fate und Drag You Along. Wie gesagt, 20 Uhr ist in der Meise. Ja, Auftakt hätte ich fast gesagt. Und jetzt kommen 6 Veranstaltungen, die morgen Freitag, den 29.05. stattfinden. Und anfangen tue ich mit dem Sendesaal anfangen. Und zwar um 19.30 Uhr kommt das Sören-Baby-Trio mit Gratitude, so heißt nämlich ihr neues Album. Und das stellen sie dort ab 19.30 Uhr vor. Das Lagerhaus, 20 Uhr, Burnout Ost-West Street Punk. Hobby Deluxe Easy heißt ihre neue Scheibe und ich sag nur Pogo, Pogo, Pogo beginnt 20 Uhr. Ebenfalls um 20 Uhr die Music Hall, Bob Swede, die Phil Siemers und Band, was wenn doch, so heißt die Tour, populäre handgemachte Musik dort auf der Bühne, wie gesagt 20 Uhr Music Hall morgen. Chameleon Jazz Bar, auch morgen 20 Uhr. Karl Mayotte aus Kanada, der Bassist und Komponist, verbringt Jazz, Rock und Fusion mit Latin. Verbindet. Das habe ich wieder verschluckt. Betty's Black Pearl, 20 Uhr. Eine Nacht, 3 Bands. Kick-Ass, Rocking, Roll, denn die Scum Dogs und kein Wunder. Und Cold Ivy, das ist Indie, Punk und Rockpop. Beginn 20 Uhr. Und die letzte Freitag, 29. sprich morgen 20 Uhr im Metropoltheater. Heroes, Alexander Schier singt David Bowie. Das Publikum ist begeistert, steht hier. Und gleich gibt's Part 2 hier bei Open Minded Radio.
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Tipps hier bei Open Minded Radio, Radio Weser TV. Und dann habe ich 6 Termine für euch, die am 30. Mai, sprich am kommenden Samstag, an den Start gehen. Und anfangen möchte ich mit dem Hamme Forum. Um 20 Uhr geht's da los mit der 19. Ritterhuder Torfnacht. Open Air gibt's da satt. Und zwar mit der New Model Army und Special Guest. Ein Abend, die für Gänsehautmomente und Atmosphäre am Hamme-Ufer sorgen wird. Modernes, 19 Uhr, Gregor Hettle, Tour heißt, was du nicht lassen kannst, 26, laut, emotional und unvergesslich. Schlachthof, ebenfalls 20 Uhr, Kulturfest der Frauen, zum 3. Mal findet es ja für die Kreativität und Stärke von Frauen statt, als Gast die senegalesische Sängerin Titi. Und Meisenfrei Hankenstraße, auch nochmal am 30., sprich Samstag, allerdings 19 Uhr, Raging Terror, die 6. 3 Bands sind es und es wird laut, es wird heftig. Es gibt Death, Trash, Post und Black Metal. Ja, Beginn, wie gesagt, 19 Uhr. Lange Nacht der Museen in Bremen, auch am Samstag gehen die an den Start und zwar von 18 bis 24 Uhr. Nur ein Ticket und für alle Ausstellungstüren, ja, die geöffnet sind, kommt ihr mit einem Ticket dort rein. Wie gesagt, Samstag geht's los von 18 Uhr bis 24 Uhr. Und last but not least, das Breakout in Asendorf, 20 Uhr. Friendship Commanders kommen da. Ein Heavy Duo aus Nashville vereint Heavy Rock mit etwas Punk. Und das waren die Veranstaltungstipps hier bei Open Minded Radio.

Unverkennbar, Mr. Eric Burdon aus der Compilation House of the Rising Sun mit Spill the Wine ist ja letztendlich ein Klassiker der Band War zusammen mit Eric Burdon. Ja, Eric Burdon und War kamen zusammen. Die Band hieß letztendlich noch anders und Eric Burdon, der war ja so von sich eingenommen, der hat erstmal die Band umbenannt in War. Ich weiß gar nicht mehr, wie sie vorher hießen. Und dann haben sie auf jeden Fall schöne Alben gemacht, unter anderem auch hier Spill the Wine und der Titel, wie gesagt, von War im Original hat auch wirklich was. Und hier, wie gesagt, aus der Compilation von Eric Burdon. Weiter machen wir mit einer anderen Blues-Koryphäe. Und zwar rede ich von Peter Green. Peter Allen Greenbaum hieß ja eigentlich wirklich. Er 1946 ist er geboren. Leider 25. Juli 2020 in Canvey Island, England, gestorben. Britischer Gitarrist und Sänger, vor allen Dingen im Blues und Rock. Ja, bekannt der späten 60er Jahre. Er war Mitbegründer der Band Fleetwood Mac. Ja, Mick Fleetwood am Schlagzeug und wie gesagt, Peter Green Gitarre und Gesang und ich glaube auch Mundharmonika. Und der hat sich auf jeden Fall unsterblich gemacht. Letztendlich gibt es zwei Fleetwood Mac. Einmal die alten, diese reine Bluesband, sag ich mal, bis Anfang der 70er Jahre. Und dann gab es ja das Umswitchen. Peter Green war nicht mehr dabei und Christine McVie und Stevie Nicks kamen dazu, haben dann auch Mitte der 70er Jahre eins der bekanntesten Alben und erfolgreichsten Alben ever rausgebracht mit Rumors. Aber wie gesagt, die alten Peter Green, die stehen für sich, was Blues angeht. Und der hat Ende der 70er Jahre ein Album rausgebracht, In the Skies. Und es stand auch bei allen Freunden, die ich kannte und alle Bekannte, die haben sich damals dieses Album gekauft. Ja, es ist ein großer Himmel drauf und steht nur In the Skies und Peter Green drauf. Und es gab es auch als, ja, so blau-grünlich gehalten war das Cover. Und die Platte gab es auch in durchsichtigem grünen Vinyl. Jetzt wisst ihr es ganz genau. Hier ist Slabo Day.

Ja, auch jemand, der den Blues wirklich geprägt hat, Mr. Peter Green. Slabo Day heißt es, glaube ich, wenn es richtig ausgesprochen ist. Ich habe vorhin Slabo gesagt. Ich glaube, Slabo Day ist richtig, das Album. Ende der 70er Jahre, In the Skies. Guckt nach einem blau-grünlichen Cover, wo ein großer Himmel drauf ist, dann seid ihr, glaube ich, schon auf dem richtigen Weg. Und was ich nochmal zu den Musikwünschen sagen wollte, die zum Beispiel ja heute auch hier gelaufen sind, 5 an der Zahl, 1 habe ich leider vergessen, kommt nächste Woche. Anja, habe ich ja vorhin schon gesagt, ne, der Ingo Behling hat auch geschrieben und bedankt sich oder gibt mir ein Lob und sagt, wieder eine schöne Sendung, hätte auch mal wieder einen Wunsch von Tree Denner mit Dare to Tame Me, den hat Ingo Behling sich gewünscht und zwar schreibt er auch dazu, dass die auf dem Festival in Fegesack, internationales Festival Maritim spielen werden und das findet vom 31.07. bis 2.08. in diesem Sommer statt. Und wie gesagt, die Band, die er geschrieben hat, Tree Denner, wenn ich es richtig ausgesprochen habe, werden dort auf jeden Fall spielen. Und wie gesagt, schon Musikwunsch für die nächste Woche. Übrigens, während der Sendung könnt ihr mir natürlich auch Musikwünsche schicken. Ich sehe zu, dass ich die denn schon irgendwie zusammenkriege und abspeichere, sodass ich dann keinen vergesse, wie ich es mal wieder letzte Woche gemacht habe. Asche auf mein Haupt und Anja. Und tut mir auf jeden Fall leid. Ja, manchmal geht was unter, weil es über mehrere Plattformen läuft. Der eine schreibt mir eine WhatsApp, der andere schreibt mir über Facebook, der nächste schreibt eine E-Mail und ja, manchmal ich bin ja auch nicht die ganze

Woche nur on und die Sachen rauszusuchen und dann ja, geht manchmal was flöten. Das nächste Album heißt The Warrior und ich rede von, kennt ihr noch Sunshiny Day? Ozzy Bisa. Ja, das Album heißt The Warrior und den Titel, den ich da raus für euch zum Schluss habe, ist Keep on Trying. Hat ein Freund von mir gesagt, kannst doch auch mal wieder spielen. Habe ich noch gar nicht gespielt, also zum ersten Mal hier bei Open Minded Radio. Ozzy Bisa!

0: ProSiebiza, 1969 in London gegründet. Es waren drei ghanaische Mitglieder, drei aus der Karibik und aus Nigeria waren auch noch Mitglieder dabei, jeweils drei. Ja, afrikanische Einflüsse in moderne Musik, das hatten sie auf dem Programm, vor allen Dingen für Europa und Nordamerika. Dem wollten sie diese, wie soll ich sagen, diesen rhythmischen afrikanisch eingeschlagenen Sound näher bringen. Name OSIBIZA wird von den Bandmitgliedern frei aus dem Ghanaischen mit Crisscross Rhythms That Explode With Happiness übersetzt und sie verbinden afrikanische und karibische Musikelemente mit Rock, Jazz, Latin, Rhythm and Blues. Und sie gelten auch als Wegbereiter zum Beispiel für Bob Marley, der ja erst ein bisschen später an den Start kam. Und ab Mitte der 70er Jahre haben sie einen festen Platz als Pioniere der Weltmusik erobert. So steht es hier auf jeden Fall, wenn man in die Enzyklopädie im Internet guckt. Ja, und jetzt gucke ich auch gerade auf die Uhr. Es ist 12:02, also gleich gibt's die Schalte. Ich wünsche euch auf jeden Fall viel Spaß bei den folgenden Sendungen. Heute Nachmittag gibt's die Playlist späten Nachmittag, so gegen 18 Uhr, möchte ich mal sagen, dann kriege ich das auf jeden Fall hin. Und wenn ihr Lust habt, heute Nachmittag 14 Uhr bei Radio Weser am Nachmittag bin ich auch noch zu hören, habe ich die Musik auch zusammengestellt. Ein bisschen rhythmischer vielleicht und nicht ganz so oldschool, aber auch oldschool für alle, die diese den älteren Sound mögen. In diesem Sinne verabschiede ich mich jetzt und wünsche euch eine schöne Restwoche. Viel Sonne, kein Stress und, wie soll ich sagen, einmal alles. In diesem Sinne, euer Oliver Popp.
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1: Mit Dennis Pumm die Schlagzeilen. Verden, Ex-RAF-Terroristin Klette zu 13 Jahren Haft verurteilt. Bremen, Schüsse in der Neustadt. Polizei stellt Verdächtige. Bremen, Land will verpflichtenden Sprachunterricht Deutsch. Niedersachsen, Landjugend gegen Social-Media-Verbot. Verden. Die frühere RAF-Terroristin Daniela Klette ist vor dem Landgericht Verden gestern zu 13 Jahren Gefängnis verurteilt worden. Das Gericht sah es als erwiesen an, dass die Angeklagte mit ihren mutmaßlichen Komplizen Burkhard Garweg und Ernst Volker Staub Geldtransporter und Supermärkte in mehreren Städten in Niedersachsen und Nordrhein-Westfalen überfallen hat. Das Gericht verurteilte die Deutsche wegen schweren Raubes, versuchten schweren Raubes, Verstößen gegen Waffengesetze, erpresserischen Menschenraubes und schwerer räuberischer Erpressung. Klette droht ein weiteres Gerichtsverfahren. Dabei geht es um Verbrechen, die sie in ihrer RAF-Zeit begangen haben soll. Ihre Mitgliedschaft in der linksterroristischen Vereinigung selbst ist mittlerweile verjährt. Bremen. Nach Schüssen in der Neustadt hat die Polizei mehrere Verdächtige gestellt. Nach bisherigen Erkenntnissen ist ein Mann durch Schüsse am Bein verletzt worden, wie die Polizei nun mitteilt. Er kam in ein Krankenhaus. Die zur Einsatzstelle geeilten Beamten hatten ein Fahrzeug mit 4 Verdächtigen noch in Tatortnähe gestellt. Zuvor hatten mehrere Menschen den Notruf gewählt und von Schüssen berichtet. Genaue Details und Hintergründe zu dem Vorfall sind noch offen. Die Polizei ermittelt und sichert Spuren. Den Angaben nach werden auch mögliche Zusammenhänge zur sogenannten Sonderkommission Focus geprüft, die sich mit verschiedenen Schusswaffenangriffen in den vergangenen Wochen und Monaten beschäftigt. Das Land Bremen will Vorschulkinder mit sprachlichen Schwierigkeiten früher und besser unterstützen. Nach einem Gesetzentwurf des Bildungssenators Marc Rackels, SPD, müssen betroffene Jungen und Mädchen künftig an Sprachfördermaßnahmen in einer Kita teilnehmen. Die Pflicht soll grundsätzlich mindestens 12 Monate vor der Einschulung beginnen, wie die Sprecherin mitteilte. Der Gesetzentwurf soll Ende 2026 in der bremischen Bürgerschaft beschlossen werden. Die Pflicht zur Sprachförderung wird dem Plan zufolge ab dem Kita- und Schuljahr 27/28 gelten. Die Landjugend in Niedersachsen spricht sich gegen ein pauschales Social-Media-Verbot für Jugendliche aus. Gerade im ländlichen Raum ermöglichen digitale Angebote gesellschaftliche Teilhabe, einen niedrigschwelligen Zugang zu Wissen und sozialer Vernetzung, sagte der Vorsitzende des Landesverbands Gerrit Ruschmeier. Ein Verbot würde an der Lebensrealität junger Menschen vorbeigehen. Ehrenamtliches Engagement, Jugendverbandsarbeit und Bildungsangebote spielen ihm zufolge in den sozialen Medien eine wichtige Rolle. Aus Sicht der Landjugend stehen neben den Eltern, den Schulen und der Politik aber auch die Plattformen selbst in der Pflicht, einen verantwortungsvollen Umgang mit den sozialen Medien zu gewährleisten.
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1: Heute ist es verbreitet sonnig, nur lockere Wolken sind mal am Himmel zu sehen, die Temperatur angenehm bei 14 Grad an der Küste und bis zu 23 Grad im Binnenland. Morgen am Freitag wieder viel Sonne, örtlich kann es am Abend auch einzelne Gewitter geben. Die Temperaturen liegen zwischen 25 und 29 Grad. Und das waren die Nachrichten aus der Region.
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2: Um 14 Uhr und gleich 4 Minuten. Vorsicht bitte auf der A1. Hamburg Richtung Bremen zwischen Harburg und Maschener Kreuz liegen Metallteile. Nochmal die A1, allerdings Osnabrück Richtung Bremen zwischen Dreieck Stur und Bremen-Himmeling. Momentan 5 Kilometer stockender Verkehr vor der Baustelle. Da brauchen Sie ca. 20 Minuten länger. Wir wünschen Ihnen eine gute Fahrt.
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2: Und was ist der Mai bzw. auch der Juni für eine Zeit? Erdbeer- und Spargelzeit. Lecker, ne? In 2 Titeln haben wir auf jeden Fall einen Bericht darüber für Sie, wie es in diesem Jahr so läuft, ob es eine gute Ernte gibt oder nicht. Mein Kollege Dennis Pumm hat sich da schon mal schlau gemacht. Und ich sag Ihnen erstmal eben 2 Titel an, nämlich Cool Million mit Keep On und Grounded mit Tony Joe White und den Flying Mojito Bros. Und wünsche Ihnen einen schönen Nachmittag und freue mich auf die nächsten 2 Stunden. Grounded macht den Anfang. Tony Joe White.

0: beiden Kulturen sind die Anbaubedingungen bisher ausgezeichnet gewesen in diesem Jahr. Mein Kollege Dennis Pumm hat da auch mal nachgefragt.
1: Bevor wir uns gleich auf die Erdbeeren stürzen, noch ein kurzer Ausflug auf die Spargelfelder. Und da lautet das Fazit bisher: keine Kapriolen und volle Körbe, sagt Fred Eickhorst vom Verband der Spargel- und Beerenbauern in Oldenburg.
2: Ja, unsere spargelanbauende Betriebe sind dieses Jahr sehr zufrieden. Wir sind früh in die Saison gestartet, hatten keine Wetterkapriolen.

0: Frage haben immer zueinander gepasst.
1: Und die Ernte, die ist ja noch lang nicht vorbei. Wer das Spargelessen bisher verpasst hat, es geht noch weiter.
0: Wir freuen uns bis zum 24.06. Johanni, bis dort Spargel zu stechen. An der einen oder anderen Stelle auch darüber hinaus, wenn Anlagen weiter gestochen werden, das letzte Jahr gestochen werden, dann kann es an der einen oder anderen Stelle auch noch ein paar Tage länger Spargel geben. Also bis zum 24.06. Spargel essen.
1: Und dazu als Nachtisch natürlich Erdbeeren. Die haben jetzt Hochsaison im Freiland. Da es zwischendurch noch etwas kalt war, mussten viele noch unter Folie wachsen. Aber jetzt kriegen sie endlich die pralle Sonne auf den Kopf und frische Luft, so Eickhorst.
0: Ja, die Erdbeersaison ist wie auch die Spargelsaison sehr früh in den Folientunneln gestartet durch die enormen Sonneneinstrahldauer im Frühjahr. Im Freiland hat sich die Ernte ein bisschen verzögert durch den Kälteeinbruch um die Eisheiligen, aber auch dort sind wir jetzt angekommen. Die Ernte im Freiland und auch die Selbstpflückfelder öffnen nach und nach.
1: Und wenn Sie jetzt in den Supermarkt gehen, haben Sie vielleicht schon deutsche Erdbeeren in den Supermärkten gesehen und die können sich auch wirklich sehen lassen. Finde nicht nur ich.
0: Die Qualitäten sind sehr gut. Wir hatten keine größeren Wetterkapriolen. Und bei der Reife der Früchte im Freiland ist es wichtig, dass wir nicht so viel Regen bekommen und viel Sonne. Beides haben wir zurzeit und wir freuen uns auf eine lange Erdbeersaison mit süßen Früchten.
2: Das hört sich auf jeden Fall ja richtig gut an und macht auf jeden Fall richtig Appetit. Und ich muss Ihnen ja nun nicht erzählen, in wie viel Variationen Sie die süßen Früchte wegputzen können. Davon auch gern reichlich, denn sie sind nicht nur lecker, sondern auch gesund. Und im Übrigen, rund 3,5 Kilo verputzt jeder Deutsche im Schnitt pro Jahr. Das ist doch auch schon mal eine Hausnummer, ne? Das sind, ich weiß nicht, 7 Schachteln, à 500 Gramm. Das kann sich sehen lassen, ne? Guten Appetit!

Woodkid aus Frankreich, um genau zu sein, aus Lyon, und er ist französischer Musiker und Musikvideo-Regisseur. Er hat mittlerweile 3 Alben rausgebracht und ein Soundtrack, so ist es auf jeden Fall gelistet. Sein Genre ist Indie und Rock, das kann man wohl zuordnen, und er hat auf jeden Fall als Regisseur schon für zum Beispiel Katy Perry oder auch Taylor Swift oder Lana Del Rey Videos produziert. Und 2024 hat er zum Beispiel die Komposition der Musik zum PlayStation-Spiel Death Stranding 2 on the Beach gemacht oder kreiert. Letztes Jahr ist das Spiel im Juni erschienen. Das nochmal zu Woodkid. Ja, 2013 war der Titel eben, und wir gehen jetzt zurück zu 1992. Alter Klassiker, alte Klassiker-Band, würde ich sagen, steht zum Beispiel den Bands wie U2 und so in nichts nach. Ich rede von den Simple Minds. Und das Album 82 hieß New Cold Dream, war, glaube ich, das 5. Album der Band. New Cold Dream, in Klammern war dahinter 81, 82, 83, 84 zu lesen. Jetzt wissen Sie es ganz genau. Der Titel, der jetzt für Sie kommt, ist Someone, Somewhere in Summertime. Passt ja eigentlich auch zum Wetter, oder nicht?

Jo, das fünfte Album von den Simple Minds und es ist im Übrigen die dritte Single-Auskopplung, damals 1982 gewesen. Ja, und jetzt komme ich zu einer Band. Ich habe letzte Woche, die muss ich mal eben aufrufen, die Awful. Wo habe ich es jetzt hier? Moment, ich bin wieder rausgeflogen hier aus meiner Seite. Die Awful Corporation, ich muss mal eben den Titel hier selber raussuchen, damit ich Ihnen überhaupt das Richtige sagen kann. Und zwar die Awful Noise Corporation habe ich letzte Woche für Sie gespielt mit einem Titel, der Being Boiled hieß und habe Ihnen die Geschichte zu Being Boiled erzählt, dass das nämlich ein Original von Human League ist in einer Coverversion und hatte Ihnen dann auch versprochen, dass ich in der nächsten Woche, sprich heute, nämlich das Original von Human League spielen werde. Das ist 1978 gewesen. Es war die erste Single von Human League und in späteren Jahren haben sie ja auch so Disco-Hits gemacht, wie zum Beispiel das hier. Das kennen sie ja sicherlich auch noch alle, wird heute noch auf Charts und ja letztendlich auch ein absoluter Klassiker geworden, dieser Band.

0: Ja, Being Boiled, 1978, die erste Maxi-Single von Human League, noch richtig New Wave. Und den Titel, den wir vorher gehört haben, Don't You Want Me, war 1981, ich habe eben nochmal geguckt. Und da kann man auch so den Werdegang sehen von einer richtigen New Wave-Band, die eher ins Poppige gegangen ist, würde ich mal sagen, oder ins Disco-mäßige. Und Human war zum Beispiel auch ein großer Hit dieser Band Human League. Das war das, das kennen Sie ja sicherlich auch noch, habe ich hier auch schon des Öfteren gespielt und läuft auch sonst noch auf den Oldie-Sendern. Das auf jeden Fall nochmal zu Human League und ja, ich hoffe, ich konnte Sie ein bisschen schlauer machen und habe Sie damit nicht gelangweilt.
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0: Ja, und das um 14:31 Uhr, Vorsicht bitte auf der A1 Hamburg Richtung Bremen zwischen Harburg und Maschener Kreuz befindet sich immer noch eine ungesicherte Unfallstelle. Und nochmal die A1 und zwar Osnabrück Richtung Bremen zwischen Dreieck Stur und Bremen-Hemmeling. 5 Kilometer stockender Verkehr vor der Baustelle und da brauchen Sie ungefähr 20 Minuten länger.
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0: Das ist nochmal ein Indiz dafür, dass sich alte New Wave Bands in die eher poppige Schiene oder Künstler in die poppigere Schiene hervorragen, die zum Beispiel in den 80er Jahren ja auch schwer angesagt waren. Das war Stan Ridgway hier und er war früher bei der New Wave Band Wall of Voodoo zu finden. Ein großer Hit von dem war zum Beispiel auch Mexican Radio, wurde auch viel in den Progressiv-Discos gespielt und auch auf den New Wave-Sendern gab es diesen Titel auch ganz oft und hier so ein leicht poppig angehauchter, wie soll ich sagen, Song, würde ich sagen, eine Mischung aus Pop und Reggae, Calling Out to Caro Stan Ridgway. Und jetzt, die Sonne scheint ja und dann ist es eigentlich immer gut, mal ein bisschen Reggae zu hören, finden Sie nicht? Hören Sie selber, Peter Tosh kommt.
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0: Reggae aus den End-70ern. Buckingham Palace von Mr. Peter Tosh. Und Peter Tosh ist für mich so einer der verkannten Reggae-Baden und einer der ganz großen. Letztendlich hat er Anfang der 60er Jahre schon die Wailers gegründet. Und die Wailers war ja zusammen mit Bob Marley und Bunny Wailer. Da war er bis 1974 und hat, wie gesagt, Bob Marley begleitet. Und er war nicht nur Sänger und Gitarrist, sondern brachte auch sich das Spielen der Instrumente selber bei. Und er schrieb auch Klassiker wie Get Up Standard zum Beispiel, die ja auch auf dem Bob Marley-Album zu finden sind. Und die haben sich nachher überworfen. Er ist 1974 ausgestiegen, aber ist letztendlich das Urgestein der Bob Marley-Band und auf jeden Fall verkannt und ist ja leider auch viel zu früh gestorben, wie Bob Marley ja zum Beispiel auch. Und wie gesagt, man kann ihn eigentlich in einem Atemzug mit Bob Marley nennen, obwohl er nicht ganz so berühmt ist wie Mr. Bob Marley, aber auch Reggae at its best und vor allen Dingen Roots Reggae. Das kann man auf jeden Fall über ihn sagen. Wir haben 14 Uhr und 41 Minuten und in der Stadt Achim bahnt sich im Übrigen ein großes Jubiläum an. Die Radiosendung Der Spaziergang ist mittlerweile ein fester Bestandteil der dortigen Medienszene und nun feiern die ehrenamtlichen Macherinnen und Macher des Magazins ihre 100. Sendung. Marc Sender, unser Redakteur und auch mein Chef, hat sich zu diesem großen Ereignis mit dem Initiator des Spaziergangs, Wolfgang Mindermann, getroffen und mal unterhalten.
1: Herr Mindermann, moin.
2: Moin, Herr Sender.
1: Wie entstand denn eigentlich die Idee zu Der Spaziergang? Und was hat Sie eigentlich damals überzeugt, dieses Projekt wirklich umzusetzen?
2: Also wir alle erinnern uns sicherlich an den Flüchtlingsströme 2015-16. Und auch daran erinnern wir uns, dass wir ganz viele Menschen akquirieren konnten. Also die ganze Bevölkerung war ja aufgerufen. Und so war das auch bei uns in Achim. Hier haben sich viele Menschen gefunden. Und die meisten von denen haben das Ganze in der Stille getan. Und da fiel mir ein, das müsste doch unter die Welt, unter die Menschen, denen eine Stimme geben. Und so haben wir uns gefunden im Spaziergang mit Geschichten aus Achim und umzu. Und in dieser Radiosendung, die wir jetzt kreiert haben, das war im Februar 2018. Die ersten zwei Beiträge in jeder Sendung gehört den Ehrenamtlichen. Da wird ihnen Gelegenheit gegeben zu erzählen, was sie alles tun für die Menschen. Ja, das war der Beginn und der Startschuss für eine gute Zeit. Nämlich jetzt haben wir die 99. Sendung hinter uns. Und was folgt? Es ist die 100. Die Jubiläumssendung im nächsten Monat.
1: Viele im Team hatten ja anfangs kaum Radioerfahrung. Was waren denn die größten Herausforderungen so beim Start und wie haben Sie die gemeistert?
2: Also wir hatten großes Glück. Wir haben einen Mitstreiter gefunden, der

0: bei Radio Bremen als Tontechniker gearbeitet und der hat uns in dieses Metier eingeführt. Also wie führt man ein Interview? Was ist eine Stundenuhr? Und wie gestaltet man eine Sendung? Wie wird geschnitten? Was ist eine Kreuzblende? Und viele, viele Themen mehr. Und dann heißt das einfach Learning by Doing.
1: Und wie viele Leute waren am Anfang mit dabei?
0: Also es haben sich 6 Menschen gefunden, die hier mitarbeiten wollten. Und die Idee ist dann, dass jeder eine eigene Aufgabe bekommt. Der eine moderiert, der nächste macht die Interviews, der andere erfindet plattdeutsche Geschichten und spricht sie selber. Dann gab es die lyrische Ecke, da wurden über ganz normale Begriffe wie Liebe, Zufriedenheit und Glück nachgedacht. So, und dann ein bisschen Musik zwischendurch und fertig ist die Sendung.
1: Und wenn Sie jetzt mal zurückblicken, 100, also 99 Sendungen, gab es da irgend so einen speziellen Moment oder gab es da so eine Geschichte aus den letzten Jahren, die Sie besonders berührt hat?
0: Das sind häufig die Fragen, um dieses Besondere herauszukitzeln. Herr Sender, ich kann Ihnen sagen, jedes Interview hat seinen ureigensten Reiz. Und das ist das Schöne. Jeder, der vor so einem Mikrofon sitzt, möchte etwas erzählen. Und es ist wichtig, das auch zu hören. Und vielleicht kann sich jeder, der jetzt zuhört, mal hinterfragen, will ich das eigentlich hören oder bin ich nur Sensationslüstern?
1: Der Spaziergang verbindet Menschen unterschiedlicher Generationen und Hintergründe. Was macht diese Teamdynamik für die Sendung aus und was macht das Ganze dann so besonders? Also wo kann man es hören?
0: Das Besondere ist, glaube ich, dass sich die Menschen zusammengefunden haben in einem gesetzten Alter und in einem sehr jugendlichen Alter, also noch mit Schulreife. Und all die verbindet, dass sie etwas tun möchten für andere. Völlig uneigennützig, ehrenamtlich. Und diese Idee, die ist nicht nur theoretisch, sondern die wird in jeder Sendung praktisch spürbar.
1: Nach fast 100 Sendungen, also wie sehen Sie denn so die Zukunft, wenn Sie nach vorne gucken, vom Spaziergang und was möchten Sie in den kommenden Jahren noch erreichen?
0: Also wir hatten ja eben schon darüber gesprochen, dass wir uns eine gewisse Professionalität in dem Amateurhaften erarbeitet haben. Und was allen Beteiligten zugrunde liegt, ist der große Spaß, den sie dabei haben. Der Spaß an der Arbeit und der Spaß, mit der Gruppe zusammen etwas zu unternehmen. Natürlich auch etwas Besonderes, denn wer kommt schon jeden Monat ins Radio? Wer kann sich dieses Mediums bedienen? Das hat schon was. Und vielleicht hat ja der eine oder die andere, die das jetzt hört, Spaß daran. Also bitte gerne melden. Wir nehmen Sie mit Handkuss.
2: Soweit Wolfgang Mindermann vom Team der Sendung Der Spaziergang. Und dann sage ich auf jeden Fall schon mal herzlichen Glückwunsch zur 100. Ausgabe. Und zwar ist die am Montag, der 1. Juni um 16 Uhr, ja hier auch bei unseren tollen Wellen von Radio Weser TV zu hören. Herzlichen Glückwunsch.

The War on Drugs hier bei Radio Weser am Nachmittag aus dem Album I Don't Live Here Anymore und auch der gleichnamige Titel, der kam Ihnen gerade ans Ohr um 14 Uhr und jetzt 52 Minuten. Und jetzt habe ich einen Titel aufgelegt, den gibt es seit 22. Mai diesen Monats und wie gesagt, ich habe die Heute-Show am letzten Freitag geguckt und danach kommt ja immer das Magazin Royale und das war ja letzten Freitag auch wieder so. Und da ging es ja, wie gesagt, um Böhmermann und um das 10-jährige Jubiläum des Rundfunk-Tanzorchesters, das dort seit 10 Jahren spielt. Und ja, auf jeden Fall habe ich es gefeiert. Und letztendlich hat Böhmermann gar nicht so viel gesagt, sondern es ging, wie gesagt, um den Bandleader und um das Rundfunk-Tanzorchester, das dort seit 10 Jahren am Start ist und alles immer musikalisch untermalt. Und zwar das Tanzorchester Ehrenfeld war das. Und die sind jetzt, wie gesagt, seit 10 Jahren dabei. Und es gab eine komplette Sendung bei Böhmermann, die mit Musik zu tun hat. Unter anderem haben sie auch eine Band gespielt, die hieß Giant Rooks, featuring Solan mit dem Titel The Waves. Und der kam, wie gesagt, am gleichen Tag raus, wenn man so nachguckt oder nachliest hier im Internet, wenn man sich den Namen aufruft, dann sehen sie ja ganz frisch seit letzten Freitag in den Plattenläden und überall da, wo es Musik zu kaufen oder zu streamen gibt, kann man

diesen Titel hier hören. Mir hat er richtig gut gefallen und deswegen werde ich ihn Ihnen heute jetzt hier nicht vorenthalten. The Waves Giant Rooks featuring Solan.

Indie-Pop aus deutschen Landen und zwar aus Hamm, hier frisch auf den Tisch bei Radio Weser TV. Wie gesagt, das Debüt lief bei Böhmermann, sprich Magazine Royale, die letzte Sendung vor der Sommerpause. Und das war ja eine Jubiläumssendung für das Orchester, das dort bei ihm, bei Böhmermann immer spielt. Und wie gesagt, die Sendung können Sie auch nachhören bzw. gucken. Wenn Sie in der Mediathek vom ZDF gucken, können Sie ja diesen Titel, den wir eben hier gehört haben, auch nochmal letztendlich als Video dort in der Sendung sehen. Und ansonsten war es ja auch eine Sendung, die von Musik geprägt war aufgrund des Jubiläums 10 Jahre des Orchesters Ehrenfeld. Das nochmal dazu. Ja, und jetzt gibt's noch eine Minute John Allen und dann schalten wir rüber zu den Nachrichten vom Deutschlandfunk und hören uns dann eine weitere Stunde wieder. Bis gleich.

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1: Die Nachrichten. Die israelische Armee hat erneut Ziele im Libanon angegriffen und dabei erstmals seit Wochen auch wieder Beirut attackiert. Die Streitkräfte sprachen von einem gezielten Angriff auf die militant-islamistische Hisbollah in der libanesischen Hauptstadt, ohne Einzelheiten zu nennen. Nach libanesischen Angaben wurde ein Wohngebäude getroffen. Informationen über mögliche Opfer gibt es bislang nicht. Zuvor waren aus dem Libanon bereits 14 Todesopfer bei israelischen Angriffen auf den Süden des Landes gemeldet worden. Die israelische Armee meldete ihrerseits den Tod einer Soldatin bei einem Drohnenangriff der Hisbollah im Norden Israels. Gestern hatte die Armee große Teile des Südlibanon zur Kampfzone erklärt und die Bevölkerung zur Flucht aufgerufen. Der Iran hat die jüngsten US-Angriffe als Verletzung der Waffenruhe bezeichnet. Das Außenministerium teilte mit, man werde alle notwendigen Maßnahmen ergreifen, um die nationale Souveränität zu verteidigen. Das US-Militär hatte nach Angaben von Regierungsbeamten in der Stadt Bandar Abbas eine Stellung attackiert, von der aus Drohnen gesteuert worden seien. Von dem Areal sei eine Bedrohung für die amerikanischen Streitkräfte in der Region und für den kommerziellen Schiffsverkehr in der Straße von Hormus ausgegangen, hieß es. Als Reaktion griff der Iran nach Angaben des staatlichen Fernsehens seinerseits einen US-Stützpunkt an, von dem Militärschläge ausgegangen seien. Angaben zum Ort wurden nicht gemacht, allerdings meldete Kuwait, wo US-Militär stationiert ist, Drohnen- und Raketenangriffe. Die EU-Staaten wollen vorerst keinen Unterhändler für mögliche Friedensverhandlungen mit Russland im Ukraine-Krieg ernennen. Das wurde bei einem informellen Treffen der EU-Außenminister im zyprischen Limassol deutlich. Die EU-Außenbeauftragte Kallas warnte in diesem Zusammenhang vor einer Falle Moskaus. Sie betonte, bei Verhandlungen sei der Inhalt weitaus wichtiger als die Frage der Personen. Italiens Außenminister Tajani erklärte zudem, Europa werde über einen möglichen Unterhändler entscheiden, nicht der russische Präsident Putin. Hintergrund ist der Vorschlag Putins, den ehemaligen Bundeskanzler Schröder als Vermittler einzusetzen. Als potenzielle Kandidaten waren zuletzt auch die frühere Bundeskanzlerin Merkel, der finnische Präsident Stubb oder der ehemalige EZB-Chef Draghi genannt worden. Der Energiekonzern Uniper hat mit Blick auf den Winter mehr Tempo beim Befüllen der deutschen Gasspeicher gefordert. Uniper-Vorstandschef Lewis sagte der Frankfurter Allgemeinen Zeitung, die Füllstände stiegen zwar seit dem März, allerdings viel zu langsam. Sollten die Speicher nicht rasch gefüllt werden, bekomme Deutschland im nächsten Winter

0: ein Problem. Juniper betreibt selbst Gasspeicher. Nach Zahlen des Verbandes Gas Infrastructure Europe sind die deutschen Gasspeicher derzeit zu 30,6% gefüllt. Vor einem Jahr lag der Wert bei 38,6%. Die Preise sind im Zuge des Iran-Krieges deutlich gestiegen, wodurch eine Lagerung weniger attraktiv ist. Die erste ausländische Zweigstelle der israelischen Holocaust-Gedenkstätte Yad Vashem soll in München entstehen. Wie Yad Vashem mitteilte, soll das Bildungszentrum innerhalb von 3 Jahren eröffnen. In Leipzig soll zudem eine Außenstelle vor allem für Pädagogen und Pädagoginnen geschaffen werden. Die Idee für eine Zweigstelle in Deutschland geht auf ein Treffen des Vorstandsvorsitzenden von Yad Vashem, Dayan, mit dem damaligen Bundeskanzler Scholz im Jahr 2023 zurück. Dayan sagte nun, die Wahl Münchens, der Geburtsstätte der NSDAP, habe eine tiefe symbolische Bedeutung und spiegele wider, wie wichtig es sei, sich dieser Geschichte dort zu stellen, wo sie ihren Anfang genommen habe. Unter dem NS-Regime wurden schätzungsweise 6 Millionen Jüdinnen und Juden ermordet. Das Wetter: heiter bis sonnig an den Alpen und im Schwarzwald Quellwolken mit einzelnen Wärmegewittern. Höchstwerte von Nord nach Süd 18 bis 27, am Oberrhein bis 31 Grad. Morgen zunächst viel Sonne, später im Norden Aufzug von Wolken, im Nordwesten teils schwere Gewitter, 26 bis 33 Grad. Die weiteren Aussichten: am Samstag im Süden heiter bis sonnig, im Verlauf vermehrt Quellwolken, sonst wechselnd bewölkt. Über der Mitte in einem breiten Streifen Schauer und teils kräftige Gewitter, 18 bis 34 Grad. Das waren die Nachrichten.
1: Das waren die Nachrichten vom Deutschlandfunk. 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
2: Um 15 Uhr und 5 Minuten. Und zwar Vorsicht auf der B6 Autobahnzubringer Asten zwischen Bremen und der A1 Bremen-Asten liegen Gegenstände. Vorsicht bitte auch auf der B6 Autobahnzubringer Asten zwischen Habenhauser Brückenstraße und der A1 Asten steht ein defektes Fahrzeug. Und die A1 Osnabrück Richtung Bremen zwischen Dreieck Stur und Bremen-Hemeling, wie immer Stau, und zwar 5 Kilometer stockender Verkehr vor der Baustelle, und da brauchen Sie circa 20 Minuten länger. Wir wünschen Ihnen eine gute Fahrt.
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2: Ja, und das noch eine weitere Stunde mit Oliver Popp. Und was habe ich auf der Pfanne für Sie? Zweimal Kulturtipps stehen an. Einmal vom 30.05. bis zum 1. Juni und dann vom 2. Juni bis zum 5. Juni. Und wenn wir es schaffen, kriegen wir die positiven Nachrichten in dieser halben Stunde noch rein. Und natürlich ansonsten viel Musik. Und ich wünsche Ihnen gute Unterhaltung weiterhin. Guten Tag.

0: Silencio stehen für Female Fronted Melodic Progressive Rock und Metal. Der Eintritt an diesem Abend ist frei. Und das Konzert startet um 20 Uhr. Das Sextett Stonewashed gastiert einen Tag später, also am Donnerstag, den 4. Juni im Blues Club, um Klassiker berühmter Rocklegenden der 60er bis 80er Jahre von Status Quo, Dire Straits, ZZ Top oder Queen bis hin zu Westernhagen und Bab zu präsentieren. Auch an diesem Abend ist der Eintritt frei und das Konzert startet um 20 Uhr. Freunde klassischer Musik kommen dann am Freitag, den 5. Juni, auf ihre Kosten, wenn das Buhlanger Trio ab 18.20 Uhr auf den Bühnenbrettern im Sendesaal in Bremen stehen wird. Und ebenfalls am 5.6. startet das Fair Weather Fest im Bremer Steintorviertel. An zwei Tagen gibt es etwa 35 Konzerte aus den Bereichen Noise, Punk und Emo im Lagerhaus, im Eisen, im Calavera und in der Lila Eule.
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kann es nicht anders sagen, aber ich höre diesen Titel immer wieder gerne. Kings of Convenience mit Miss Reed und ich kann ihn immer wieder hören, alleine wenn ich dieses tolle Klavier höre und wie er gefühlvoll singt, das berührt mich jedes Mal wieder. Und er hat mich gerade eine Hörerin angeschrieben, beste Grüße gehen raus an die Erika Schmidt und die schrieb, irgendwie ist deine Sendung unterbrochen. Ja, der Sender setzt auf dezentrales Senden, das heißt, ich sitze hier im Studio Bassum und da kann es auch mal sein, dass die Leitung, ja, wir haben leider keine Standleitung, was die Internetleitung angeht, aber zwar Glasfaser, aber da kann es auch immer mal einen Stream-Abriss geben und somit fliegen wir denn aus dem Sendebereich raus und müssen es dann neu starten. Es kommt ganz selten vor und ja, wenn das eben so war, möchte ich mich dafür auf jeden Fall entschuldigen und ich bin ja wieder da, also ist alles gut, nicht? Und wir machen weiter mit Eric Clapton und Tom Petty zusammen, ne? Rock'n'Roll Records hier bei Radio Weser am Nachmittag und eine gute halbe Stunde haben wir noch und ich bleibe auf jeden Fall bei Ihnen.

0: Als Hommage an J.J. Cale, der ja leider nicht mehr unter ist. The Breeze heißt das Album und Eric Clapton und Freunde, ja, machen Titel oder haben Titel gecovert, die von J.J. Cale geschrieben wurden. Eric Clapton ist ja bekennender Fan von Mr. J.J. Cale und hat das ja auch in frühen Jahren schon ja kundgetan. Cocaine ist ja auch zum Beispiel ein Hit, der von J.J. Cale kam im Original und ein bisschen später auch von Eric Clapton sozusagen gecovert wurde. Ja, und wir haben jetzt kurz vor 3:30 und die positiven Nachrichten von meiner Kollegin Sarah Wehrens stehen jetzt in den Startlöchern und gleich im Anschluss gibt es dann die nicht so positiv sind, nämlich aus der Region hier, die News aus der Region mit meinem Kollegen Dennis Pumm. Aber wie gesagt, Sarah Wehrens startet jetzt mit den positiven Nachrichten.
1: 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Deshalb hören Sie jetzt die positiven Nachrichten der Woche. 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Meeresschutz weiter ausgebaut. Stille Stunde bei IKEA. Statuen im Stricklook. Jahrelang konnten Fischer mit schweren Netzen den Meeresboden der sogenannten Joggerbank durchpflügen. Trotz Schutzstatus. Umweltorganisationen warnen, dass dadurch Korallen, Schalentiere und andere Lebensräume massiv zerstört werden. Die Lösung laut Gericht: Künftig dürfen Fischer dort nicht mehr pauschal arbeiten. Stattdessen braucht jede Fangaktion eine Genehmigung und eine Umweltverträglichkeitsprüfung. Das Urteil gilt als Präzedenzfall für ganz Europa und könnte ähnliche Verfahren in anderen Ländern beeinflussen. Viele Menschen empfinden Einkaufen als stressig. Grelles Licht, laute Musik und ständige Durchsagen können schnell zur Reizüberflutung werden. Besonders betroffen sind neurodivergente Menschen, etwa mit Autismus oder ADHS, aber auch ältere Menschen oder Familien mit kleinen Kindern. IKEA reagiert jetzt darauf. Ab Juni führt das Unternehmen deutschlandweit eine sogenannte Stille Stunde ein. Jeden Mittwoch zwischen 17 und 19 Uhr wird es in den Einrichtungshäusern deutlich ruhiger. Die Musik wird ausgeschaltet, unnötige Durchsagen entfallen, das Licht wird gedimmt und laute Arbeiten sollen vermieden werden. Ziel ist es, ein entspannteres Einkaufserlebnis für alle Kundinnen und Kunden zu schaffen. In Dänemark stehen im öffentlichen Raum zwar viele Frauenstatuen, meist zeigen sie aber nackte, namenlose Frauen statt bedeutender Persönlichkeiten. Das kritisierte die Dänin Louise Morup. Um darauf aufmerksam zu machen, strickte sie einer Statue in Kopenhagen Kleidung an. Die Aktion wurde schnell zum Trend, auch andere Menschen zogen Frauenstatuen Mützen, Schals und Kleidung an. So entstand eine Debatte über die Sichtbarkeit von Frauen in der Geschichte. Der Protest hatte Erfolg. Die dänische Regierung will künftig mehr Frauen mit neuen Denkmälern ehren. Das waren die positiven Nachrichten der Woche.
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1: Mit Dennis Pumm, die Schlagzeilen. Verden, Ex-RAF-Terroristin Klette zu 13 Jahren Haft verurteilt. Bremen, Schüsse in der Neustadt. Polizei stellt Verdächtige. Bremen, Land will verpflichtenden Sprachunterricht Deutsch. Niedersachsen, Landjugend gegen Social-Media-Verbot. Verden. Die frühere RAF-Terroristin Daniela Klette ist vor dem Landgericht Verden gestern zu 13 Jahren Gefängnis verurteilt worden. Das Gericht sah es als erwiesen an, dass die Angeklagte mit ihren mutmaßlichen Komplizen Burkhard Garweg und Ernst Volker Staub Geldtransporter und Supermärkte in mehreren Städten in Niedersachsen und Nordrhein-Westfalen überfallen hat. Das Gericht verurteilte die Deutsche wegen schweren Raubes, versuchten schweren Raubes, Verstößen gegen Waffengesetze, erpresserischen Menschenraubes und schwerer räuberischer Erpressung. Klette droht ein weiteres Gerichtsverfahren. Dabei geht es um Verbrechen, die sie in ihrer RAF-Zeit begangen haben soll. Ihre Mitgliedschaft in der linksterroristischen Vereinigung selbst ist mittlerweile verjährt. Bremen. Nach Schüssen in der Neustadt hat die Polizei mehrere Verdächtige gestellt. Nach bisherigen Erkenntnissen ist ein Mann durch Schüsse am Bein verletzt worden, wie die Polizei nun mitteilt. Er kam in ein Krankenhaus. Die zur Einsatzstelle geeilten Beamten hatten ein Fahrzeug mit 4 Verdächtigen noch in Tatortnähe gestellt. Zuvor hatten mehrere Menschen den Notruf gewählt und von Schüssen berichtet. Genaue Details und Hintergründe zu dem Vorfall sind noch offen. Die Polizei ermittelt und sichert Spuren. Den Angaben nach werden auch mögliche Zusammenhänge zur sogenannten Sonderkommission Focus geprüft, die sich mit verschiedenen Schusswaffenangriffen in den vergangenen Wochen und Monaten beschäftigt. Das Land Bremen will Vorschulkinder mit sprachlichen Schwierigkeiten früher und besser unterstützen. Nach einem Gesetzentwurf des Bildungssenators Marc Rackels, SPD, müssen betroffene Jungen und Mädchen künftig an Sprachfördermaßnahmen in einer Kita teilnehmen. Die Pflicht soll grundsätzlich mindestens 12 Monate vor der Einschulung beginnen, wie die Sprecherin mitteilte. Der Gesetzentwurf soll Ende 2026 in der bremischen Bürgerschaft beschlossen werden. Die Pflicht zur Sprachförderung wird dem Plan zufolge ab dem Kita- und Schuljahr 27/28 gelten. Die Landjugend in Niedersachsen spricht sich gegen ein pauschales Social-Media-Verbot für Jugendliche aus. Gerade im ländlichen Raum ermöglichen digitale Angebote gesellschaftliche Teilhabe, einen niedrigschwelligen Zugang zu Wissen und sozialer Vernetzung, sagte der Vorsitzende des Landesverbands Gerrit Ruschmeier. Ein Verbot würde an der Lebensrealität junger Menschen vorbeigehen. Ehrenamtliches Engagement, Jugendverbandsarbeit und Bildungsangebote spielen ihm zufolge in den sozialen Medien eine wichtige Rolle. Aus Sicht der Landjugend stehen neben den Eltern, den Schulen und der Politik aber auch die Plattformen selbst in der Pflicht, einen verantwortungsvollen Umgang mit den sozialen Medien zu gewährleisten.
0: Das Wetter vor Ort.
1: Heute ist es verbreitet sonnig, nur lockere Wolken sind mal am Himmel zu sehen. Die Temperatur angenehm bei 14 Grad an der Küste und bis zu 23 Grad im Binnenland. Morgen am Freitag wieder viel Sonne, örtlich kann es am Abend auch einzelne Gewitter geben. Die Temperaturen liegen zwischen 25 und 29 Grad. Und das waren die Nachrichten aus der Region.
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2: Um 15.35 Uhr haben wir 5 Meldungen für Sie. Und zwar Vorsicht bitte auf der A1 Hamburg Richtung Bremen in der Einfahrt Raststätte Grundbergsee steht ein defekter LKW auf dem Beschleunigungsstreifen. Vorsicht bitte ebenfalls auf der A27 Findorf Richtung Hornlehe. Zwischen Bremen Überseestadt und Hornlehe liegen Gegenstände. Die A1 Hamburg Richtung Bremen zwischen Hamburg-Stillhorn und Maschnerkreuz 7 Kilometer stockender Verkehr. Nochmal die A1 allerdings Osnabrück Richtung Bremen zwischen Dreieck Stur und Bremen-Hemmeling 8 Kilometer stockender Verkehr vor der Baustellung. Verzögerung circa eine Dreiviertelstunde. Und nochmal die A1 allerdings Bremen Richtung Lübeck zwischen Maschnerkreuz und Norderelbbrücke 2 Kilometer stockender Verkehr. Und das soll's gewesen sein. Gute Fahrt. Und jetzt nochmal die Rolling Stones, die ersten Titel haben Sie eben zwischen den Nachrichten gehört oder die ersten Töne, nicht Titel. Hier ist In the Stars von den Rolling Stones ganz frisch hier bei Radio Weser am Nachmittag. Konzentration lässt auch langsam nach, ne?

In the Stars, die Rolling Stones, und das ist ja die zweite Single-Auskopplung, Vorab-Auskopplung. Das Album kommt am 10.7. in die Plattenläden, so wurde es jedenfalls propagiert und angekündigt. Und da können wir nochmal gespannt sein, die alten Haudegen von den Rolling Stones. Ja, mittlerweile 82 ist Mick Jagger und Keith Richards und der dritte im Bunde, mir fällt der Name gerade nicht ein, der ist 78, ich glaube Mick Taylor war es. Ich will mich jetzt nicht zu weit aus dem Fenster lehnen und mache auf jeden Fall weiter mit einem Klassiker, ja, der Alben überhaupt, 1900, Anfang der 80er Jahre, sagen wir mal so, Brothers in Arms kam raus und Money for Nothing war ja in aller Munde und dieses Album wurde auch wirklich propagiert und war eine der bestklingendsten Alben in der Zeit. The Man's Too Strong, Dire Straits. 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

Ja, ein eher selten gespielter Titel aus diesem Album Brothers in Arms von den Dire Straits. Ja, auch eins der Jahrhundertalben, möchte ich mal so sagen, aus den 80er Jahren. The Man's Too Strong hier bei Radio Weser am Nachmittag. Und jetzt komme ich zu der Tochter von Bruce Willis und Demi Moore. Ja, die macht Musik und zwar Scout Willis heißt sie. Scout LaRue Willis, wenn Sie es ganz genau wissen wollen. Und die hat einen wunderbaren Titel rausgebracht, auf den ich gekommen bin. Ich kannte sie überhaupt nicht als Sängerin oder Künstlerin. Ich kannte sie letztendlich gar nicht. Und ein treuer Hörer hier von Radio Weser TV hat sich diesen Titel hier auf dem Sender gewünscht. And It Ain't Nothing heißt der Titel. Scout Willis hier bei Radio Weser am Nachmittag.

0: Ja, Bruce Willis und Demi Moores Sprössling, hätte ich jetzt fast gesagt, eine der drei Töchter, um genau zu sein, die mittlere war das mit It Ain't Nothing hier bei Radio Weser am Nachmittag. Und eigentlich bin ich schon 5 Minuten zu spät. Normalerweise um 15.45 Uhr kommt die Kinozeit. Maite, die vierte ist es und ein bisschen verspätet, aber sie kommt trotzdem. Und heute geht es dabei um einen jungen Mann, der an einer unheilbaren psychischen Krankheit leidet. Und es geht um den Film Verflucht nochmal. Mein Kollege Dennis Pumm macht sie schlau.
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2: Oh Scheiße! Du heiliger Zombie!
3: Upgrade! Pressen! 2019 bekommt der Schotte John Davidson von der Queen den Orden des British Empire verliehen. Eigentlich ist er ja happy, doch er begrüßt sie so.
4: Fuck the Queen!
5: Entschuldigung allerseits, Entschuldigung, Majestät.
3: Nicht schlimm, denn die Queen ist informiert und weiß, dass er am Tourette-Syndrom leidet.
6: Ich aber träume von ledersweißem Schein, wie sie erzählt. Verschwindet einfach!
7: Voll der Spasti!
3: Eine neuropsychiatrische Krankheit, die Menschen dazu bringt, wild zu zucken und laut vor sich hinzufluchen.
8: Magst du noch was mitessen, John?
9: Fick dich, du Schlampe!
10: Tja, freut mich auch sehr.
8: Tut mir leid.
3: Aus diesem Grund wird John auch ausgezeichnet. Er kämpft nämlich darum, die Krankheit bekannter zu machen, um so Ausgrenzung zu verhindern.
11: Tommy, das ist John.
12: Oh, dann gebe ich dir eine kleine Einführung.
9: Gib mir deinen Schwanz in die Hand!
8: Scheiße.
3: Kirk Jones erzählt in der Kinokomödie Verflucht normal seine Lebensgeschichte. John wird als Jugendlicher in den 80ern für seine Ticks bestraft und ausgelacht. Er ist eben der Freak an der Schule. Verständnis findet er erst Mitte 20 bei der Mutter eines Schulfreunds.
11: Wenn du irgendwas tust, wofür du nichts kannst, dann musst du dich nie dafür entschuldigen.
3: John begegnen aber auch immer wieder Menschen, die seine Krankheit mit Humor nehmen. Und bei all der Tragik hat dies eben auch eine wunderbar humoristische Seite in Verflucht normal. Ein wirklich wunderbarer und berührender Film.
12: Sondern, dass die Menschen nichts über Tourette wissen. Klär sie auf.
8: Du hast immer gesagt, ich soll Menschen wie mir helfen. Ich habe das Tourette-Syndrom und ich habe Ticks.
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0: Trombone Shorty aus dem Album Parking Lot Symphony mit Dirty Water hier bei Radio Weser am Nachmittag. Ja, und wir haben es 4:04. Gleich teilt sich der Sender wieder in den Bremer Raum, sprich 92,5, und in den Bremerhavener Raum 90,7 auf UKW und natürlich auf DHB Plus. Und den Stream können Sie natürlich auch überall abgreifen. Ich wünsche Ihnen auf jeden Fall viel Spaß bei den kommenden Sendungen. Und wenn Sie mich wieder hören wollen, nächsten Donnerstag 14 Uhr bin ich hier wieder für Sie am Start. Redaktion und Mikrofon Oliver Popp, und der möchte sich jetzt verabschieden und noch einem guten Künstler huldigen, und zwar Miles Davis, wäre vorgestern 100 Jahre alt geworden. Einer der bekanntesten Jazzer des 20. Jahrhunderts, hat ganz viel Jazz geprägt, moderalen Jazz hat er gemacht, Jazzrock, Cool Jazz, Hard Bop und so weiter und so fort. Und für viele ist er auch einer der größten, was den Jazz angeht. Und dann möchte ich nochmal ein Part aus All Blues für Sie zum Schluss der Sendung spielen und Ihnen eine schöne Zeit wünschen. Ihr Oliver Popp, bis nächste Woche, wenn Sie mögen, hier bei Radio Weser am Nachmittag.
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0: Das ist auch noch doppelt gemoppelt, nicht? Ne?

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1: Und der Milch? Jetzt nicht alles richtig machen und einzuschalten. Auf der 92.5. Viel Spaß beim Zuhören, viel Spaß beim Kaffee und beim Kuchen oder beim Eisessen. Wir haben eine brrrrrrrrrrrrrrrrrrrrrrrrrrrrrrrrrrrrrrrrrrrrrrrrrrrrrrrrrrrrrrrrrrrrrrrrrrrrrrrrrrrrrrrrrrrrrrrrrrrrrrrrrrrrrrrrrrrrrrrrrrrrrrrrrrrrrrrrrrrrrrrrrrrrrrrrrrrrrrrrrrrrrrrrrrrrrrrrrrrrrrrrrrrrrrrrrrrrrrrrrrrrrrrrrrrrrrrrrrrrrrrrrrrrrrrrrrrrrrrrrrrrrrrrrrrrrrrrrrrrrrrrrrrrrrrrrrrrrrrrrrrrrrrrrrrrrrrrrrrrrrrrrrrrrrrrrrrrrrrrrrrrrrrrrrrrrrrrrrrrrrrrrrrrrrrrrrrrrrrrrrrrrrrrrrrrrrrrr

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Sie haben alles richtig gemacht. Uns einzuschalten auf der 92.5 und wir sind heute live vom Jahresfest aus Freistadt. Nicht aus unserem Studio, sondern wir haben das alles eingepackt und sind runtergegangen und winken die Leute zu, die mit ihrer Bratwürstchen oder mit ihrem Kuchen bei uns vorbeigehen. Ach, sie wollen auch mal sowas machen wie wir. Ja, schreibt uns doch mal eine Mail an Straßenradio. Und zwar, wo unsere Mailadresse ist, kannst du einfach zu merken an die redaktion@straßenradio.de. Nochmal, wenn Sie die Stiftung nicht dabei hatten, an redaktion@straßenradio.de. Oder Sie rufen unser Hotline an. Und zwar rufen und schreiben über WhatsApp. Und zwar unter der Hotline Nummer 01 785 12 1334. Und das wiederhole ich auch gerne nochmal. 0178 und dann die 5 1 2 1 3 3 4, und nur dort anrufen wir WhatsApp oder auch schreiben. Wir schreiben auch gerne zurück.

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Es ist Tatortzeit. Bei uns heißt es nicht Tatort, sondern kleine Häuser. 3,2 oder 8 Quadratmeter. Und das Ganze nennt sich Artikel Rom. Ich gesagt, ich würde da drinnen nicht übernachten, weil es mir ehrlich gesagt so klein ist. Es gibt aber ehrlich gesagt obdachlose Leute, die da drinnen wohnen und sagen, das ist gut, endlich was gut ist. Auch besser sagt, ehrlich gesagt, auch Sven Jüdicke zu uns, aber ehrlich gesagt, ich sag was anderes. Und ehrlich gesagt, liebe Zuschauer, die gerade am Unterfenster stehen und die Nase platt drücken, fragen sich, was ist das? Little Home. Kleine Häuser, 3,2 oder 8 Quadratmeter, habe ich ja schon gesagt. Und ehrlich gesagt, wenn Sie da drin wohnen oder sowas hatten, dann schreiben Sie uns doch mal ganz einfach eine Mail an die Redaktion at straßenradio.de oder an unsere Hotline-Nummer 01785121334. Wir schreiben auch zurück. Also schreibt.

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Hi, herzlich willkommen bei Latest Pop von Marvin Marquardt. Das war das Trio Camp Claude aus Wien mit Go. Die Band besteht aus der amerikanisch-französischen Sängerin Diane, dem Schweden Leo und dem Engländer Michael. Weiter geht's mit dem Septett Bonjour aus Wien und dem Titel Ghost. Austrian Supergroup nannte Rolling Stone die Band.

0: Noch weitestgehend unbekannt ist der Singer-Songwriter Miles Calder aus Wellington, Neuseeland, von dem wir zuletzt You Could Lose It hörten.
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0: Um Zeit zu sparen, jetzt 4 Songs am Stück. Zunächst das Duo Permele mit Punkt am Ende aus Sydney und Skin Contact. Dann Vicky Samtani, die ihr schon kennt, mit Black and Blue. Danach das Quintett Past the Radio aus dem australischen Perth mit Final Frame. Und schließlich Kelly Bosch mit Beautiful Things.

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1: In den letzten Sendungen spielte ich schon zweimal den Pariser Soul-Sänger Tivayo. Er schreibt, dass er sich nicht an die Regeln der Genres halte, sondern für sich alleine stehe. Ein Franzose in Texas. Ein Soul-Sänger mit dem Herzen eines Blues-Musikers. Ein Reisender, der nirgendwo so richtig dazugehört. Ich spiele Up for Soul von seinem im letzten Monat erschienenen dritten Album Outsider und stelle gerade ein Special über ihn fertig.

0: Der Song von Axon Valdez eben heißt Tired of Everything und ist von deren aktuellem Album.
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0: Die nächsten drei Acts kennt ihr schon. Es sind Slumbernaut aus Wales mit Kamikaze, Loop aus den Niederlanden mit Scared und A South Spectre aus New York mit Dancing Through the Dust.

Donnerstags zum Feierabend, sonntagmittags vielleicht noch im Bett oder montags für Nachtaktive. Latest Pop gibt es für jeden zur richtigen Zeit und immer mit den neuesten und spannendsten Tracks aus der Welt des Indie-Pop. Aus Brooklyn kommt die Band Skinny Dippers um Ryan Gross, von der ich gleich Please Be Kind, Rewind spiele. Danach Jazz Josie Lee, die ihre Karriere im Süden Englands begann, jetzt aber in Sydney lebt, mit ihrem Song Time Machine.

Wie immer findet ihr die Playlist bereits auf meiner Website latestpop.com. In etwa 14 Tagen hören wir uns bei meinem Mix Wondrous Place wieder. Das hoffe ich jedenfalls sehr. Als letzten Song spiele ich heute Take Me There von D.A.T.I., einem aufstrebenden Künstler, der in den letzten Monaten durch TikTok und YouTube größere Bekanntheit erlangt hat. Lasst es euch gut gehen und denkt daran, das Leben ist zum Feiern da. Ciao!

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Dann mal wieder einen schönen guten Abend. Ich begrüße Sie zu einer weiteren Ausgabe der Sendung Westernradio hier live aus dem Bremer Westen, aus dem hauseigenen Radiostudio. An einem schönen Maitag, ich würde sagen fast sommerlich warm. Hier auch schön kuschelig warm, hier am 28. Mai. Ja, die Sendung läuft bis 21 Uhr, das kennen Sie. Und ich habe hier heute wieder einen interessanten Gast hier bei mir im Studio sitzen. Das ist der Künstler Haiku. Der Göbel Bremer hatte für einige Jahre hier gewirkt in seiner Stadt. Dann ist er weggezogen, dann wiedergekommen. Darüber reden wir auch und auch über seine Kunst. Er ist Künstler, macht abstrakte Malerei und Collagen. Und wir werden das Ganze beschreiben und auch, was unter queere Kunst zu verstehen ist. Ja, darum soll es gehen und auch um seine Musikstücke. Die hat er nämlich mitgebracht, ein tolles musikalisches Rahmenprogramm zusammengestellt. Da wird er sicherlich auch was zu sagen. Das sind alles Stücke, die ihn sehr berühren, mit denen er auch was verbindet. Und hier am Mikrofon begrüßt sie nochmal sendeverantwortlich Windy Jakob. Und jetzt lassen wir mal hier Iggy Pop zu Worte kommen. In diesem Sinne und eine schöne Stunde wünsche ich uns allen.

0: jetzt sind wir zurück. Ja, Heiko, erstmal schönen guten Abend.
1: Ja, hallo Windy und vielen Dank für die Einladung.
0: Ja, ne, ich freue mich natürlich auch, dich hier zu begrüßen, weil du bist dem Westend ja schon ein bisschen bekannt. Du bist hier ein Stammgast unserer Jazz-Reihe Jazzfest, schon seit Jahren.
1: Ne? Ja, naja, seit Jahren. Ich wohne jetzt quasi erst 3 Jahre wieder hier in Bremen und habe es aus der Zeitung, genau, dass hier ein Jazzkonzert ist oder regelmäßig. Und da habe ich gedacht, da gehst du mal hin.
0: Genau, ich glaube, das war im Oktober 24, da hast du auch den Newsletter bekommen. Ich habe da mal nachgeguckt, ich habe das ausgedacht.
1: Ja, kann doch schon 23 gewesen sein.
0: Oder so. genau, bist hier zu Gast. Wir wollen ein bisschen über dich sprechen, über deine Kunst, das, was dich ausmacht. Du hast ja einen Künstlernamen zugelegt, Haiku, mit Doppel-O. Wie kam es dazu? Sonst hieß das ja Heiko.
1: Ja, und unter uns gesagt, also ich heiße auch einfach nur Heiko. Aber früher habe ich schon immer meine E-Mails zum Beispiel unterschrieben mit Haiku, also mit Doppel-O und Ausrufezeichen dahinter. Und ja, eigentlich Heiko, ja. Und eigentlich, dann sprach mich ein amerikanischer Freund darauf an, ja, das heißt der Haiku. Also bei Doppelbuchstaben, bei Doppel-O wird das U ausgesprochen, wie Doppel-E, auch das I zum Beispiel. Und ja, und dann sagte er es Haiku. Haiku, like japanische Gedichte. Die heißen ja auch Haiku. Ist anders geschrieben, aber ich habe gedacht, ja, das passt ja gut zu mir. Und dann habe ich das so beigelassen und übernommen für meine Kunst.
0: Mm.

0: als Signatur, genau.
1: Das wird aber groß geschrieben, ne?
0: Ja, genau. Ich schreibe es in großen Buchstaben, dann auch mit Ausrufezeichen.
1: Ja, gut.
0: Ganz selbstbewusst.
1: Die Zeitung übernimmt das nicht immer, wie wir festgestellt.
0: Nein, habe ich gemerkt, ja.
1: Ja, das ist oft so irgendwie, ne? Naja, aber so ein schöner Name.
0: Danke.
1: Genau, das war jetzt der gute Iggy Pop. Da hast du dir gleich zwei hintereinander.
0: Ja,
1: Zur Musikauswahl könnte ich ja noch ein paar Worte nochmal sagen oder fragen. Wollen wir erstmal das zweite von ihm spielen? Oder vielleicht, wer Iggy Pop nicht kennt, viele kennen ihn, ist der noch aktiv?
0: Ja, ja, also der ist ein Alt-Punker, der ist jetzt 78. Man kennt ihn vielleicht eben, ja, wenn man ihn gesehen hat, ist er häufig mit nacktem Oberkörper auftritt, aber auch kein Body-Shaming hat ihn wegen dem Alter nicht zum einen und auch wegen seiner Skoliose, ist also eine seitliche Wirbelsäulenverkrümmung und ja, und das Album Free, beziehungsweise das Song, das heißt eben, ja, ich möchte einfach nur frei sein. Und das ist eben was ganz Wichtiges in der jetzigen Zeit. Es ist jazzig, melancholisch und eben auch mehr mit seiner Stimme belegt der ganze Titel, ja. Mhm.
1: Ja, dann werden wir den erstmal hören und danach schnacken wir dann nochmal ein bisschen weiter.
0: Ja.

0: Love Missing von Iggy Pop, hier gewünscht von Heiko. Und das hat mich, in der letzten Sequenz hat mich das ein bisschen an David Bowie erinnert, der Gesang.
1: Ach so, ja, vielleicht. Vielleicht kommt es auch daher, weil die ja zusammen in der WG gelebt haben, die beiden sogar. Und vielleicht sogar ein Verhältnis hatten, munkelt man.
0: Ach so, aber ist naja, nicht ganz geklärt.
1: Nein, ich war auch nicht dabei. Also von daher. Also jetzt hier war tolle jazzige Musik mit einem ja, Unterton und sein Sprechgesang steht im Vordergrund. Also weniger Instrumente und ja, es geht um die Liebe, die fehlt. Ja? Warte, ich finde, das ist irgendwie passt in die Zeit.
0: Das passt absolut, ne?
1: Ja?
0: Das passt absolut. Ne? Das andere haben wir ja zu Genüge. Ja, wie war das überhaupt, als wir die Idee hatten, die Sendung zu machen? Das hat ja einen kleinen Vorlauf, uns mal getroffen und dann, worüber spricht man? Und dann hatte ich dich mal gesehen auf so einem Kunstfestival hier in Walle. Und dann,
1: der Kunsthafen Walle, genau.
0: Genau, ne?
1: Die Ateliertage.
0: Und dann, genau, da kam das dann zustande und dann sagte ich dann, ja, such dir was aus. War das schwierig zusammenzustellen? Also ich finde, Musikauswahl ist auch nicht so einfach.
1: Nee, ja, bei mir ist es sowieso nicht einfach, weil mein Spektrum ist sehr breit. Also wir können auch gerne mal eine Sendung mit der Klassik machen von mir aus, aber... Nee, also ich habe so ein paar Lieblinge und ein paar außergewöhnliche Sachen. Ich bin jetzt auch kein Fan von bestimmten Sängern oder Gruppen. Ich mag genauso auch Schlager, aber auch so ausgefallene Jazz- oder Pop-Sachen. Also das ist ganz unterschiedlich, ganz breit gefächert. Aber Jazz ist auch eine große Leidenschaft eigentlich von mir. Und man sieht ja, wie breit dieses Spektrum Jazz alleine ist. Alleine durch eure Konzertreihe und dann durch jetzt eben Iggy Pop, ist ja auch jazzig und ich höre das gerne, man kann nicht alles hören, aber es ist eigentlich sehr, sehr breites Spektrum, ja.
0: Wenn ich dich jetzt besuchen würde, hast du noch einen großen Plattenschrank? Hast du noch echtes Vinyl oder?
1: Habe ich mir wieder zugelegt.
0: Ah.
1: Ich hatte einiges noch wohl. Dann habe ich mir auch einen Plattenspieler gekauft und da auch wieder eine kleine Sammlung angelegt, ja, durchaus. Das macht Spaß irgendwie, die Langspielplatte aufzulegen.
0: Genau, wenn du dich jetzt mal nach links umdrehen würdest, da ist nämlich eine Platte, Sometime in New York City, John and Yoko, Plastic Ohne Band.
1: Ja, die habe ich ja auch, genau.
0: Genau, wir sprechen natürlich von John Lennon und Yoko Ono. Eigentlich ist das ein Meisterwerk. Also es ist eine tolle Platte.
1: Ja, das ist ja sie und auch John Lennon, genau. Man kennt sie ja als Paar, das für den Frieden gekämpft hat auch und sie ja immer engagiert hat. Man kennt ja die berühmte Bettszene, wo sie da im Bett liegen und demonstrieren. Und Yoko Ono lebt ja immer noch. Sie ist 93, lebt in New York. Das Album heißt ja, spielt auch an auf New York, also mit der Plastic Ono Band. Und und ich habe sie dann mehr oder weniger gesehen, ihre Werke, ging alles auch um Frieden in der Ausstellung im Gropiusbau in Berlin 2025, also letztes Jahr.
0: Da hat sie ausgestellt?
1: Ja, ja.
0: War sie auch anwesend da?
1: Nein,
0: nee, das
1: nein, also als ich da war, jedenfalls nicht. Und und das hat mich sehr fasziniert, also wie man so einfache Sachen machen kann, nur dass man eben damit auf den Frieden zu sprechen kommt überhaupt, was das bedeutet. Ja, wie man mit einfachen Regeln oder Taten zum Frieden beitragen kann. Ja, das war schon sehr imponierend. Ja,

Und da habe ich jetzt auch eben einen Titel ausgesucht, der heißt We All Water. Der dauert auch ein bisschen länger. Also nicht erschrecken, die Frau hat keine Singstimme, aber es ist sehr interessant und sie vergleicht Menschen, wir zum Beispiel.

0: Nixon, das ist alte Politiker damals in den 70er Jahren, die kann man jetzt auch vergleichen mit Trump und Putin, und die sehen aber alle gleich aus, wenn man sie nackt sehen würde, sozusagen. Ja, es gibt eben eigentlich keine Unterschiede zwischen zwei Menschen oder Dingen, denn wir sind alle Wasser, heißt es da. Und es gilt genauso wie mit den Fenstern von Gebäuden oder, ja, und das ist heutzutage vergleichbar vielleicht zwischen Bürgergeldempfängern und Millionären. Ja, wir sind alle Wasser aus verschiedenen Flüssen, deshalb ist es so einfach uns zu treffen. Wir sind alle Wasser in diesen weiten, weiten Ozean. Eines Tages werden wir zusammen verdampfen.
1: Genau. Welches Stück hören wir jetzt?
0: Das We All Water.
1: Genau, das wollen wir jetzt mal zusammen hören. Ja.

0: Was hat sie da zum Schluss noch gesagt?
1: Irgendwas hat ich habe es auch nicht mehr verstanden, aber ich hoffe, die Zuhörerinnen und Zuhörer an den Empfangsgeräten zu Hause und in aller Welt sind wach geworden. Ja, das war wirklich was zum Ausschütteln. Aber da merkt man, dass sie eben aus der Fluxusbewegung kommt, aus der Aktionskunst, da hat sie auch sehr viele Sachen gemacht, hat sich da alles für die Friedensbewegung, sage ich mal, allerhand Sachen ausgedacht. Aktionskunst, ja genau.
0: Ja, die haben sich auch gut ergänzt, auch mit es gibt mal eine auf dem Plattencover, da sind zwei Bilder, also auf der einen Seite ist sein Gesicht, auf der anderen ist ihr und das verschmelzt irgendwann. Also das haben sie so zusammengefügt, also die waren sehr miteinander, also die waren sehr, auch mit Krisen Fall. Natürlich, ne? Und er hat ja auch, John Lennon hat ja auch mal Kunst studiert, ne? Ganz früher.
1: Ja, okay.
0: Vor seiner Beatles-Zeit, also eingeschrieben. Das war also We Are All Water. Also letztendlich, klar, wenn man uns alle nackt hinstellen würde, dann würde man nicht sehen, wer jetzt wie viel verdient. Und das kann man nicht erkennen. Da sind wir einfach Menschen.
1: Genau, wenn einmal die Sauna geht, sind alle gleich zum Beispiel.
0: Genau. Okay, aber eine Frage habe ich nochmal. Du bist ja gebürtiger Bremer, aber bist mal zwischenzeitlich, warst du mal in Süd- oder Mitteldeutsch oder in Süddeutschland, ne?
1: Ja, die meiste Zeit eigentlich. Also ich bin gleich von meinen Eltern, als ich geboren wurde, kurze Zeit später verschleppt worden, sage ich immer.
0: Verschleppt.
1: In die Grafschaft Bentheim, das ist ja dann Grenze zu Niederlanden, genau. Und da bin ich aufgewachsen, habe Schule gemacht, eine Ausbildung und dann bin ich immer weiter in den Süden gekommen. Von Wuppertal, sage ich mal, nach Heidelberg und dann habe ich lange Zeit in Mannheim verbracht, ja, im Südwesten, genau. Herzliche Grüße an dieser Stelle, falls mich jemand hört, in Mannheim. Und da

0: habe ich ja, lange gearbeitet und gelebt und dann habe ich immer gedacht, ah nee, also ich will doch wieder in den Norden, wenn ich meine Familie besuchte oder einmal im Jahr in die Nordsee fuhr, und ich will für immer wieder in den Norden. Das habe ich halt Hals über Kopf mehr oder weniger gemacht. Innerhalb von einem Vierteljahr hatte ich eine neue Arbeit, eine Wohnung gleich bekommen sogar, hier in Walle, gleich um die Ecke. Und hier fühle ich mich wohl. Und das hat mich also auch dazu inspiriert, alles. Und die Kunstszene ist ja auch ganz ordentlich. Und auch in Walle tut sich einiges. Und da habe ich mich eben angeschlossen, mein Netzwerk erweitert, vergrößert und ja, und habe auch an einigen Ausstellungen teilgenommen, eben auch mit dem Kunsthafen Walle, eben diese Ateliertage, wo du mich da gesehen hast, wo wir uns getroffen haben. Ja, und das ist eigentlich eine ganz schöne Sache hier.
1: Mhm. Aber wann ist das Interesse denn an Kunst entstanden oder wann bist du Künstler geworden oder wann bist du zum ersten Mal künstlerisch tätig geworden?
0: Das kann ich jetzt gar nicht so sagen. Also in der Schule war das, glaube ich, nicht so, sage ich mal. Das war erst später. Ich habe manchmal so einen Kurs belegt, sage ich mal. Oder ich habe für Freunde Kalender gestaltet, weil ich male auch Collagen. Und ja, und die kamen auch ganz gut an. Das hat mir Spaß gemacht. Ich habe mich viel für Kunst interessiert, also auch für einzelne Künstler, dass ich mir da irgendwie Bücher geholt habe oder Fernsehreportagen, Dokumentationen gesehen habe und habe ich mir so ein paar Künstler als Beispiele auch genommen jetzt so und ich habe gar keine feste Richtung, noch nicht. Ich male also überwiegend Acryl und mache da vieles. Ich mache Porträts, ich mache abstrakt alles und da kommen manchmal die tollsten Sachen raus.
1: Hast du denn ein Atelier oder wie hast du das früher gemacht?
0: Naja, ich habe alles immer zu Hause gemacht, so wie jetzt eben auch gerade noch und das ist gerade im Umbruch.
1: Darüber reden wir dann auch
0: noch ein bisschen. Da kommen wir später noch zu, genau. Aber es spielt sich alles in meiner Wohnung ab noch. Ja, genau. Mhm.
1: Ja, das ist ja schon mal einiges. Mit den Collagen, ja, da hätte ich auch eine Frage. Wenn du Collagen machst, hast du dann, also ich kenne Collagen ja so mit diesen Zeitungsschnipsel, die man dann sammelt. Ist das so, sammelst du vorher Material und denkst du denn, jetzt habe ich mal ein Thema oder hast du ein Thema für dich und dann guckst du, ob du so ein Material findest. Wie gehst du da vor?
0: Ich habe überwiegend Magazine, die ich sammle oder Prospekte, irgendwas Hochwertiges, sage ich mal. Und da schneide ich mir dann entsprechend Bilder raus oder auch Text, Passagen und setze die dann neu zusammen. Ja. Und das kann zum Thema sein. Ich habe zum Beispiel früher Kalender gemacht. Da musste das ja irgendwie passen zu der Person, die ich denen geschenkt habe. Und dann jeweils immer zur Jahreszeit. Ein Kalender hat ja 12 Monate, kennt man ja. Und dann zu jedem Monat passend, zum Sommer frische Erdbeeren, zum Winter ein Schneegestöber, keine Ahnung, zum Beispiel. So, und dann muss das eben zu der Person auch passen, dem ich das geschenkt habe, genau. Ja, das war viel Arbeit. Das war einfach ein Riesenberg von Magazinen, die du durchsuchen musst. Dann schneidest du irgendwas auf, was irgendwann mal irgendwie passen könnte. Dann kommt das auf den Stapel. Dann das andere kommt auf den Stapel. Und irgendwie fügt man dann was zusammen. Mhm. Ja. Na?
1: Dann hast du ja auch viel Material bei dir in der Wohnung. Ne? Sammelt sich das alles? Oder? Aber da hast du auch einen Überblick.
0: Ja, meist schon.
1: Ja. Den muss man natürlich schon haben. Ne?
0: Ja.
1: Wir wollen... wir kommen gleich nochmal zur nächsten Frage, aber wir wollen erst nochmal ein Stück Musik hören. Das ist Chris Rea und Shirley Bassey. Also Shirley Bassey verbinde ich immer mit James Bond. Hat die da nicht mal was gesungen?
0: Ja, ja.
1: Goldfinger, glaube ich.
0: Ja, sie lebt ja auch noch. Sie ist etwas jünger wie Yoko Ono. Aber sie ist 89. Sie hat in James Bond Goldfinger gesungen, den Titelsong, also Golden. Mhm.

0: Goldfinger, genau. Chris Rea hingegen ist ja gestorben letztes Jahr, mhm, im Alter von 74 Jahren. Ja, und was wir da hören, ist aus dem Filmtrack von La Passione, also Leidenschaft. Das war ein, ich würde mal sagen, ein super langes Musikvideo, kann man sagen. Das hat Chris Rea eben produziert. Und es geht da in dem Film um eine italienische Auswandererfamilie in England. Und der Junge, der träumt halt viel. Die sehen dann auch mal Fernsehen, wenn es also dann mal gegeben hat, Schwarz-Weiß-Fernseher, 1961 spielt das genau. Und da gibt es eine Schwarz-Weiß-Übertragung, natürlich Schwarz-Weiß-Übertragung eines Autorennens mit diesem berühmten Rennfahrer Wolfgang Graf Berge von Trips. Naja, und da träumt halt der Junge und dann fragt er irgendwie Shirley Bassey in einem Traum, hast du einen eigenen Ferrari? Do you own a Ferrari? Also, dann können wir, du kannst loslegen.
1: Genau. Also, okay. Ja, also ich habe noch und, keinen.
0: Ja, und dann sagt sie ja, was ist so falsch an einem Herzen mit einem Traum? Eine Seele ohne Hoffnung ist ein schrecklicher Anblick. Also man sollte seine Träume im Blick behalten.
1: Ja, dem ist nichts mehr hinzuzufügen.
0: Jetzt ja, genau.
1: Kommt das Stück Musik.

0: Sie hören nach wie vor das Westend-Radio, hier die Ausgabe am 28. Mai, natürlich ein Donnerstag, und die Sendung geht noch bis 21 Uhr. Ja, der gute alte Chris Rea, ja, letztes Jahr von uns gegangen. Schade eigentlich.
1: Ja.
0: Schöne Musik gemacht.
1: Auf jeden Fall. Ich hoffe, ich habe mich jetzt wieder versöhnt mit den Zuhörern und Zuhörerinnen an den Empfangsgeräten mit der Musik, mit Shirley Bassey nach der hysterischen Yoko Ono.
0: So. Naja, aber das ist eben...
1: Es geht noch ruhiger. Es wird noch ruhiger, ja.
0: Aber das ist eben die Vielfalt. Ja, wir haben ja schon ein bisschen über deine abstrakte Malerei gesprochen, deine Collagen. Mhm. Ja, und im Ankündigungstext stand ja auch mal, das beschreibt auch queere, erotische Themen. Ich habe queere gesagt. Was sind eigentlich queere Kunst? Also was bedeutet das überhaupt für dich auch?
1: Queere Kunst, ja, das ist, was das für mich bedeutet, weiß ich. Also ich male eben öfters auch mal einen männlichen Akt, oder in den Collagen ist das auch sehr intensiv zu sehen mitunter. Und ja, also queer ist ja eigentlich auch alles, was nicht heteronorm ist, was eben... ja, also früher gab es eben nur schwul, also homosexuell und heterosexuell, aber mittlerweile gibt es ja auch noch viele andere anerkannte Sexualrichtungen, wie Transsexualität, bisexuell und so weiter. Und ja, und alles, was eben nicht so heteronormal ist, oder andere sagen auch normal ist, das ist eben queere Kunst. Bei mir ist es zum Beispiel, wenn ja was Erotisches dargestellt ist oder zwei Männer dargestellt sind, und das kann man als queere Kunst vielleicht bezeichnen. Queere Kunst kann aber auch sein, die Travestiekunst zum Beispiel, das ist auch eine queere Richtung. Und ja, queere Kunst. Manche sagen auch Homoerotik. Na gut, Homoerotik ist zum einen das vielleicht, wenn zwei Männer eindeutig dargestellt sind, oder aber wenn nicht, dann liegt es auch an dem Betrachter. Wenn ein Mann sich einen nackten Mann in der Kunst ansieht und er was dabei empfindet, sag ich mal, dann ist das auch Homoerotik. Ja, also es ist nicht immer das, was da dargestellt ist, sondern eben auch, was der Betrachter empfindet oder sieht. Mhm. Ja, und ja.
0: Ja, wichtig ist natürlich, dass die Menschen offen, allen Menschen offen gegenüber sind. Wenn man das mal so einfach ausdrückt.
1: Ja, ja, und da habe ich auch ganz gute Erfahrungen hier gemacht in Bremen, also auch... Ist egal wo, bei meinen Ausstellungen und dergleichen, ja, also.
0: Ja, genau, wollen wir noch mal wieder ein bisschen Musik machen, oder ja, würde mich schon reizen.
1: Hast du eine Frage, ja.
0: Ja, eine Frage zu Nana Mouskouri. Ich kenne die ja.
1: Weiße Rosen aus Athen.
0: Genau, ja. Das ist, aber die hat ja viel mehr gemacht. Ne? Das ist das ist eigentlich eine ganz große. Ich weiß nicht, ob die noch wirkt. Ich kenne sie.
1: Ja, die ist auch schon 91. Also ich habe lauter alte

ältere Frauen jetzt hier im Programm, aber ich finde das auch so grandios, weil die so auch so breit aufgestellt ist. Das ist jetzt zum Beispiel ein Lied, ja, das hat sie mal bei den Jazz Open, also schon wieder Jazz Open Festival Stuttgart 2002 gesungen. Und dieses Album Nana Sphinx von 2003. Und ja, und sie hat eben auch sehr lange in ihrer Studienzeit in Jazzclubs gesungen, ist aufgetreten. Und was wir jetzt hören, das kennen vielleicht viele auch von Judy Garland, also die Mutter von Liza Minnelli damals in ihrem Film Wizard of Oz, Somewhere Over the Rainbow.

0: Ein Live-Stück. Wunderbar.
1: Ja.
0: Applaus.
1: Grandios, grandios, die Frau. Also.
0: Muss man schon sagen. Ich habe aber noch eine Frage. Wir haben ja gerade über auch erotische Kunst gesprochen oder auch das Thema Männer. Ich habe das mal gesehen, du hast da mal Collagen, ja, da war ein Mann zu sehen, aber habe ich auch gesagt, nicht ohne, man sah wirklich alles. Wo ist da der Unterschied dann zwischen so erotisches oder Pornografie? Also gibt es da einen Unterschied?
1: Ach, du meinst das Bild jetzt mit den frischen Erdbeeren aus der Region, genau.
0: Also zum Beispiel.
1: Aber das war ja harmlos, das kann man überall hinhängen, sage ich mal. Aber ich habe auch andere Sachen, also Collagen, ja genau, auch gemalte Bilder, aber gerade bei Collagen habe ich Sachen, die sind grenzwertig, die darf man eben nicht so einfach ausstellen. Das sind also, es gibt ja den berühmten Neigungswinkel beim Penis, ne? Das kennt man ja so. Und dann, wenn er eben zu stark geneigt ist oder aufgerichtet, dann ist das eben schon Pornografie.
0: Ja? Und das ist nicht durch die Freiheit der Kunst gedeckt?
1: Offenbar nicht. Also ich hätte dann vielleicht Probleme geben. Also beim Kunsthafen Walle habe ich ja extra mir Tische aufgestellt, die darauf präsentiert, aber abgedeckt. Mhm. Da habe ich dran geschrieben, Vorsicht, Erotik ab 18. Oh Gott. Das macht natürlich die Leute neugierig. Aber ich wollte das auch nicht so explizit jetzt so rausstellen, weil auch Kinder eben dabei sind, wenn jetzt nur ein Ort gewesen wäre, wo nur Erwachsene sind, das habe ich auch schon gehabt in Oldenburg, hatte ich eine Ausstellung, da kann ich das machen. Mhm. Ja, und es ist ein Wagnis, also man könnte es nicht machen und die Galerie oder wie auch immer würde das auch nicht, vielleicht auch nicht eben annehmen. Ne?
0: Also, ja, das ist, hätte ich nicht gedacht. Ne?
1: Ja.
0: Stattdessen können die Sechsjährigen mit ihrem Smartphone schon alles angucken. Also ist schon skurril, die Welt, und verrückt.
1: Ja.
0: Aber eine Frage, du hast neulich mich mal oder warst auf der Suche nach einem Atelier und das hast du jetzt wirklich gefunden. Das war gar nicht so einfach, das hinzubekommen.
1: Nicht nur das. Ja, das ist wirklich grandios. Der Hammer für Walle hier. Ja, ich war auf der Suche nach einem leeren Ladenlokal hier in Walle, das man zwischennutzen konnte. Und wollte das, also Zwischennutzung zwischen zwei Mietern. Es gibt ja viele Ladenlokale überall, in jeder Stadt und in jedem Stadtteil, jeder Straße stehen Läden leer. Und da habe ich eben gefragt, ja, wie ist denn das? Kann ich das nicht nutzen? Nur für die Zahlung der Nebenkosten? Und dann sagen sie, nee, das wollen wir nicht, oder einer haben sich nicht mehr gemeldet oder irgendwie Ausreden und dann habe ich jetzt aber tatsächlich einen tollen Laden gefunden, also der absoluten Charme hat im Walle-Zentrum. Und da mache ich Teil mein Atelier und ein größerer Teil stelle ich anderen Künstlern zur Verfügung, die eben dort ausstellen können. Und das soll auch immer mal wechseln, mal andere Künstler dazukommen. Und den Laden miete ich jetzt und am 1.8. geht's los. Soll ich auch schon die Straße sagen?
0: Ja, Walle Center kennt man ja, ne?
1: Walle Center, ja, Walle Center ist es nicht.
0: Ach so.
1: Walle Zentrum.
0: Entschuldigung.
1: Ich sage immer das Alte. Also ich lebe in Walle, aber wo ist das Walle Zentrum? Das ist eben die Fegesacker Straße, Bremerhavener Straße vielleicht, Wartburgplatz. Und ich bin dann in der Bassumer Straße.
0: Das ist eine kleine Nebenstraße, ne?
1: Ja, aber noch recht zentral. Mhm. Und

0: ja, habe einen super Vermieter dort und im Juli wird renoviert, im August wird aufgemacht mit großem Trara.
1: Wunderbar.
0: Ja.
1: Da bin ich dabei.
0: Nein,
1: da bin
0: ja,
1: ich
0: natürlich. Du bist jetzt schon eingeladen.
1: Bin ich, glaube ich, gerade im Urlaub.
0: Oh.
1: Gut. Das muss auch sein. Genau. Ganz kurz, gibt es eine Seite von dir, eine Homepage, wo so, man mal ja, deine Kunst.
0: Ja, einfach Haiku, also Haiku mit zwei O, dann -art.de. Genau.
1: Ja, das muss man sich mal merken. Gut, jetzt noch, oh, ich mache ja die Zeit, jetzt habe ich mich doch ein bisschen versappelt oder verfragt. Das spielen wir auf jeden Fall aber nochmal, bevor wir uns verabschieden. Die große Grace Jones, I Need a Man, ist das ein programmatischer Titel? Also blöd gefragt.
0: Uff. Ja gut, I Need a Man, na gut, vom Album Portfolio von 1907, eine Disco-Nummer kann man sagen, ja. Ja, auf der Suche nach dem Mann, ich brauche einen Mann, wie dich, um meine Träume wahr werden zu lassen. Also Angebote, Zusendungen bitte an Windy Jakob hier von Westend.
1: Ja, die Casting-Radio-Show macht aber nichts, wir sind ganz offen. Hier erstmal Grace Jones mit,
0: genau, I Need a Man.
1: Richtig. Genau.

Ja, ich hoffe, dass Grace Jones ihren Mann gefunden hat. Ich darf Sie auf ein paar Sachen noch hier hinweisen. Und zwar nächsten Donnerstag, das ist der 4. Juni, dann gibt es hier Twist in der Reihe New and Used, beginnt es 20 Uhr. Und am Mittwoch, den 10. Juni, Larry Porter Reunion, das ist Jazz vom Feinsten hier in der Reihe Jazz West, beginnt

0: auch 20 Uhr und das nächste Westend-Radio in 14 Tagen am Donnerstag, den 11. Und dann ist hier Jürgen Schöffel hier zu Gast und der hat viele musikalische Projekte, bringt auch viel Musik mit. Ja, das hören Sie dann in 14 Tagen. Die aktuelle Ausstellung Brennglas wird noch gezeigt bis zum 3. Juli in unseren Öffnungszeiten. 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Ende der Durchsage. Heiko, nochmal vielen Dank.
1: Ja, jetzt hat Spaß gemacht.
0: Ja, war doch ein bisschen schnell. Jetzt hast du noch die Möglichkeit, einen Titel nochmal anzusagen hier.
1: Gut, dann hören wir jetzt gleich die Dina Simone mit Feeling Good. Das ist ja ein Song im James-Bond-Stil, kann man sagen. Aber der ist sehr positiv und so verlassen wir oder entlassen wir jetzt auch eben die Zuhörer an den Empfangsgeräten zu Hause und unterwegs. Danke und tschüss, alles Gute.
0: Ja, da schließe ich der Sendeverantwortliche an. Vielen Dank nochmal und jetzt kommt hier die schöne Musik. Birds flying high, you know how I feel.

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Moin Moin allerseits und herzlich willkommen bei Backstage, der Sendung für Trash, Kitsch und Kult und mit der Musik aus 6 Jahrzehnten Rock- und Popgeschichte. Mein Name ist Thorsten Schmidt und heute ist mir nach Blues zumute. Blues aus den 70ern ist das Motto meiner Sendung und da legen wir sofort los mit Eric Clapton und dem Country

Der Country Jail Blues von Eric Clapton. Und das Songoriginal kam von Big Maceo Merriweather aus dem Jahr 1941. Wir wissen nicht viel über ihn. Jahrgang 1905, er war ein Barpianist in der Chicago-Szene und er war schwarz. Und damit ist die Geschichte des Blues eigentlich schon erzählt. Der Gründungsmythos des Blues reicht zurück zu den schwarzen Baumwollpflückern auf den Plantagen der weißen Farmer oder auch zurück zu den Wandermusikern, die nur mit ihrer Gitarre auf den Güterzügen durch die Lande reisten, um dann in den Städten als Straßenmusiker ein bisschen Geld zu verdienen für ein Essen, für ein Bett, für eine Flasche Schnaps oder für eine Hure. Das wird es alles gegeben haben, aber so simpel ist die Geschichte nicht. Über Big Maceo Merriweather wissen wir wenig, aber immerhin konnte er 1941 eine erste Shellac-Platte besingen mit diesem Country Jail Blues für das Bluebird-Label. Das war ein Sublabel von RCA, speziell für Low-Budget-Aufnahmen schwarzer Musik. Möglicherweise hat Big Maceo ein Pauschalhonorar dafür bekommen. Und das reichte dann für ein Essen, für ein Bett, für eine Flasche Schnaps oder für eine Hure. Der Country Jail Blues war sein Song. Er hat ihn komponiert. Aber für die Aufnahme von Eric Clapton 35 Jahre später, da hat er keinen Cent bekommen. Da war er nämlich längst tot. Er starb 1953 an einem Herzinfarkt. Big Maceo wurde nur 47 Jahre alt.

Na, das war doch lustig. MC5 mit Tutti Frutti von Little Richard. War das nun Blues oder Rock oder Punk? Egal. Davor I'm a Hawk for You von Kenneth Heath und Roll Over Beethoven von Lord Sutch. Und immer wieder das gleiche Muster. Die Originalinterpreten waren schwarze Musiker und ihre Hits wurden von weißen Musikern zu Kohle gemacht. Wobei die Coasters, Chuck Berry oder Little Richard sicherlich nicht schlecht verdient haben. Aber die meisten schwarzen Blueser gingen nahezu leer aus oder mussten jahrelang prozessieren. So wie Chuck Berry, der die Beach Boys verklagt hatte, weil sie seinen Sweet Little Sixteen schamlos geklaut und einen neuen Text draufgesetzt hatten, ohne ihn als Komponisten an den Einnahmen zu beteiligen. Chuck Berry hat schließlich Recht bekommen, aber das hat fast 30 Jahre lang gedauert. Auch das gehört zur Geschichte des Blues. Aber wir lassen uns den Blues nicht vermiesen und hören Rusty Kershaw mit einem Song von Ray Charles. Und danach die Jay Giles Band mit Southside Shuffle, Daxa mit dem Dealers Blues und die legendären Blues Brothers mit Hey Bartender.

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2: Blues aus den 70ern gibt's in dieser Stunde und für die Geschichte des Blues waren die 70er Jahre ein wichtiger Impuls. Es entwickelten sich viele verschiedene Spielarten, besonders der Bluesrock wurde populär. Statt der Mundharmonika gab es nun kräftige Gitarrensoli. Dafür stehen auch die Allman Brothers oder Blues Image aus Florida oder Country Blues mit Willie Nelson und Leon Russell.

Elvis Presley hat nie eine Note komponiert und nie eine Textzeile geschrieben. Und dennoch steht sein Name auf vielen seiner frühen Hits als Komponist auf dem Plattenetikett. Die Masche war einfach. Elvis bediente sich bei schwarzen Bluesmusikern. Die bekamen ein paar Dollar für ihre Kompositionen und Elvis machte Rock'n'Roll daraus, landete einen Hit und kassierte gleich doppelt als Sänger und als Mitkomponist. Kein Einzelfall. Auch das gehört zur Geschichte des Blues. T-Bone Walker hat auch einen Song aufgenommen, der dann später von Elvis gecovert wurde. Three Corn Patches hat Elvis 1973 für sein Album Raised on Rock eingesungen. Die Originalaufnahme von T-Bone Walker verschwand auf seiner LP Very Aware und ist heute nahezu vergessen.

Album Back on the Streets. 1979 war das. Ja, das war Blues aus den 70ern und das waren allesamt Aufnahmen, die nie, kaum oder selten in unserem Programm zu hören sind. Aber heute. Und wer es ganz genau wissen will, welche Songs heute dabei waren, der schaue doch auf die Playliste zur Sendung. Und die gibt's im Internet unter www.musikausstudiobremen.de. Und dort findet ihr dann weitere Informationen über die gespielten Songs. Ich verabschiede mich mit den drei Männern mit den langen Bärten. La Grange war einer der größten Hits von ZZ Top. Aber ich habe die Single mal umgedreht und da finden wir noch einen wunderschönen Blues zum Ausklang dieser Sendung. Just Got Paid. Ja, und zumindest ZZ Top wurden für ihre Aufnahmen richtig gut bezahlt. Ihr Honorar reichte für weitaus mehr als nur ein Essen und ein Bett oder eine Flasche Schnaps oder für eine Hure. Aber ZZ Top waren ja auch weiße Musiker. So, ich wünsche euch noch einen wunderschönen Tag und einen wunderschönen Abend. Mein Name ist Thorsten Schmidt und ich sage wie immer Tschüss und hoffentlich bis bald.

Liebe Hörerinnen und Hörer, Jörg Henschen sagt herzlich willkommen zu einer neuen Ausgabe des Musikmagazins Außerhalb von Delacroix. Seit sie im Film Once 2007 zusammenspielten, stieg der Bekanntheitsgrad des irischen Musikers Glenn Hansard und der tschechischen Musikerin Markéta Irglova. Seitdem benutzten sie den Namen The Swell Season. Die Geschichte der beiden ist anrührend. Markétas Vater betreute ein Konzert von Glenn Hansard und lud ihn anschließend in sein Haus ein. Damals war Markéta 13 Jahre alt. Der 18 Jahre ältere Glenn besuchte ihren Vater über Jahre hinweg, um vor Ort Songs zu schreiben. Gemeinsam schrieben Glenn und Markéta dann 2006 die Filmmusik zu dem Film Once, in dem sie zudem als Hauptdarsteller auftraten. Nach der Fertigstellung der Dreharbeiten begannen beide eine Liebesbeziehung. Für den Song Falling Slowly aus dem gemeinsamen Film erhielten sie 2008 den Oscar für den besten Filmsong. Wir hören jetzt ein Stück aus dem ersten gemeinsamen Album der beiden, Fantasy Man.

Der im nordenglischen Sheffield geborene Richard Hawley verwendet für seine meist langsamen und melodiösen Songs Instrumentierungen und Sounds, die sich an vergangenen Epochen der Popmusik orientieren. Die Süddeutsche Zeitung charakterisierte die Musik als mal im sparsamen, ratternden Rock'n'Roll, mal im Jazz, mal im Doo-Wop, mit der dezenten Wucht alter englischer Music Halls orchestriert. Und ich füge hinzu, vor allem tief am Herzen entlang. For your love, give some time, Richard Hawley.

Water Revival. Seit der Auflösung der Gruppe ist Fogerty solo unterwegs. Was es für einen Musiker bedeutet, wenn die Fans verlangen, dass er immer wieder die alten Lieder im alten Stil spielen soll, das schildert Fogerty in dem Song Garden Party von Rick Nelson. Er möchte auf solchen Partys gerne Freunde treffen, mit ihnen scherzen und Erinnerungen austauschen und auch Musik zusammen machen. Aber wenn von ihm dann verlangt wird, dass er nur die Songs spielt, so wie er sie damals gespielt hat, dann, so Fogerty, wird er lieber Lastwagenfahrer. Aber, so sein Fazit, I learned my lesson well. You can't please everyone, so you got to please yourself. Ich habe meine Lektion gelernt. Du kannst es nicht jedem und jeder recht machen. Und deshalb musst du es so machen, dass es wenigstens dir gefällt. In dem folgenden Song sind neben John Fogerty auch Don Henley und Timothy Schmidt von den Eagles zu hören. John Fogerty, Garden Party.

Tinariven, das heißt in der Sprache der Tuareg so viel wie Wüste oder auch leerer Ort. Ein Hinweis auf den kargen Lebensraum, den die Sahara bietet. Tinariven ist eine Band, deren Musiker vom

Volk der Tuareg stammen. Sie reichern die traditionelle Musik ihres Volkes mit Elementen der westlichen Rock- und Popmusik an und verwenden neben traditionellen Instrumenten auch elektrische Gitarren und elektrischen Bass. Die Mitglieder der Musikgruppe gehören zu jener Generation der Tuareg, die ab den 60er Jahren des vergangenen Jahrhunderts aus der Sahelzone in die Städte nördlich der Sahara geflüchtet waren, weil sie durch lange Dürren ihre Lebensgrundlagen verloren hatten. Bei Auftritten

Eine wunderschöne Aufnahme eines Klassikers von Bob Dylan stammt von Chris Smither. Der amerikanische Folk- und Bluesänger, Gitarrist und Songwriter, Jahrgang 1944, bezieht sich in seiner Musik auf den Blues, die amerikanische Volksmusik, aber auch auf moderne Dichter und Philosophen. Smither ist in Deutschland weitgehend unbekannt geblieben. Das ist schade, wie die nachfolgende Aufnahme beweist. 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Chris Smither.

Der vorletzte Titel stammte von einer Band aus der Sahara, genauer aus Mali. Die Musik aus Mali ist ungemein vielfältig und auch in benachbarten Ländern weit verbreitet. Das folgende Stück könnte aus Mali stammen, zumal der Musiker einen Namen trägt, der viele andere Musiker aus Mali ziert, Diabaté. Aber Kimi Diabaté stammt aus Guinea-Bissau, der ehemaligen portugiesischen Kolonie in Westafrika. Er spielt das Balafon, die afrikanische Variante des Xylophons. Karam von Kimi Diabaté.

Musik aus Berlin. Casey McKenzie singt und sie spielt Banjo und akustische Gitarre. Ihr Stil liegt irgendwo zwischen Folk, Bluegrass-Balladen und Alternative Country. Typisch für ihren Sound sind originelle, meist leicht schräge Gitarren- oder Banjo-Riffs, die sich oft durch den ganzen Song ziehen. Geboren wurde sie als Katalin Zenker in einem kleinen Dorf bei Berlin. Ihr musikalischer Partner ist der Bassist Christoph Butenob. Die beiden verstehen sich als Duo. Machine Gun Fire heißt ihr Titel. Casey McKenzie.

William Fitzsimmons ist ein US-amerikanischer Singer-Songwriter. Er wurde als jüngster Sohn eines blinden Ehepaares geboren und wuchs in Pittsburgh, Pennsylvania auf. Er sagt, dass er das Talent zum Spielen verschiedenster Instrumente von seinen Eltern habe. Da die Familie nicht wie andere über visuelle Eindrücke kommunizieren kann, sei sein Elternhaus von unzähligen Klängen erfüllt gewesen, die das ersetzten, was das Auge nicht sieht. In Fitzsimmons Songs geht es in der Regel um persönliche und familiäre Ereignisse. In dem Album Goodnight verarbeitete er zum Beispiel die Scheidung seiner Eltern während seiner Jugendzeit. Der folgende Song ist hoffnungsvoll. Der Winter endet, der Morgen ist gut, du wirst die Liebe finden. Good Morning von William Fitzsimmons.

Ich bin ein eifersüchtiger Typ, aber ich wollte dich nicht verletzen, sang John Lennon 1971. Jahre später hat der Jazzsänger und Saxophonist Curtis Stiggers das Lied neu aufgenommen. Das hören wir jetzt. Jealous Guy, Curtis Stiggers.

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1: Die Felice Brothers sind eine US-amerikanische Folkrock-Band aus dem Staat New York. Die Gruppe setzt sich aus den drei Brüdern Ian, Simone und James Felice sowie deren Freunden Christmas Clapton und Greg Farley zusammen. Um 2009 herum erfuhr die 2006 gegründete Band eine enorme Popularität. Aus dieser Zeit stammt der Song, den wir gleich hören. Seitdem ist es wieder etwas stiller um die Band geworden. Inhaltlich werden die Felice Brothers als klassische Storyteller im Stil Bob Dylans oder Woody Guthries beschrieben, wobei sie vor allem Geschichten aus der Sicht der gesellschaftlichen Verlierer, Deklassierten und Außenseiter erzählen. Auch musikalisch orientieren sie sich an traditionellem amerikanischem Folk. Katie Deer von den Felice Brothers.

Beginn der Sendung haben wir sie schon einmal gehört, die Swell Season, die ehemalige Band des irischen Musikers Glenn Hansard und der tschechischen Musikerin Markéta Irglova. Love That Conquers heißt ein weiterer Song, der 2009 erschienen ist. Auf Deutsch Liebe, die erobert. Oder auch Liebe, die überwindet. Love That Conquers, The Swell Season.

Grizzly Man heißt ein Dokumentarfilm von Werner Herzog über den Tierschützer Timothy Treadwell, der 13 Sommer lang mit Grizzlybären in Alaska zusammengelebt hatte. Treadwell und seine damalige Freundin Amy Huguenot wurden Anfang Oktober 2003 außerhalb ihres Zeltes von einem Bären angefallen, getötet und teilweise gefressen. Der Film besteht zu erheblichem Teil aus Timothy Treadwells einzigartigem Videomaterial, das während der letzten 5 Jahre entstanden war und fast 100 Stunden umfasst. Die Naivität des Mannes, der die Bären als geradezu seinesgleichen verstehen wollte, ihnen Namen gab, persönliche liebevolle Beziehungen aufnahm, kontrastiert Werner Herzog durch Interviews mit Personen aus Treadwells Umfeld. Herzog sieht die wirkliche Bedeutung von Treadwells filmischem Lebenswerk weniger in der Dokumentation der Tierwelt als im Einblick in die menschliche Psyche, wie er am Ende seines Films sagt. Die Musik zu dem Film schrieb der englische Gitarrist und Sänger Richard Thompson. Wir hören das Titelstück. Main Theme from Grizzly Man, Richard Thompson. Und das war's für heute. Es verabschiedet sich Jörg Henschen. Bis zum nächsten Mal.

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0: Ja, schön, dass das geklappt hat. Bitte gleich hier rein. Das ist Nadine.
1: Hallo.
0: Das ist Raphael.
2: Hallo.
0: Und das ist unser Einmal.

0: Vielleicht erstmal eine Erfrischung. Ja, lustig, dass du danach fragst. Das sind diese Limonadenflaschen in Ananasform. Da ist dann Ananaslimonade drin.
1: Ein bisschen zu süß, finde ich.
0: Fruchtstück.
2: Du bist nur bei einem ganz bestimmten Imbiss, den habe ich zufällig
0: entdeckt. Witzig, was?

0: Natürlich sind wir im Netz, gleich als erstes. Ich brauche dringend einen neuen Browser.
1: Douglas Copeland, total unterschätzt, Shampoo Planet war
0: das
1: großartig.
0: Das ist original Plastikbesteck von der Concorde. Unglaubliches Basic Design, Schatz.
2: Der Schlagerkult war ja zum Anfang noch ganz witzig. Aber jetzt ist mir das alles zu glatt getreten.
0: Zu kommerzialisiert.
2: Es macht keinen Spaß mehr.
1: Ich finde es schwierig, zu Jungle zu tanzen. Ich bevorzuge Hardtrance, wenn es so richtig abgehen soll.
0: Hirn?
1: Der sicher.
2: Der sicher.
0: Der sicher.

0: Akte X war ganz bestimmt eine bahnbrechende Serie. Wir haben dann auch gleich eine Kampagne entwickelt mit genau diesem Akte X-Feeling, aber das war dem Kunden zu gewagt.
1: Ausländische Zeitschriften sind unglaublich wichtig. Wir halten ein paar Abonnements.
0: Space, Raygun, Arena.
2: Klischees von morgen schon heute. Darum geht es hier eigentlich im Grunde, wenn man drüber nachdenkt.
0: Ja, jetzt müssen wir dich leider rausschmeißen. Bei uns in der Agentur gibt es ein internes Event. Da müssen wir uns blicken lassen. Du kannst dir einfach mal in Ruhe überlegen, ob du hier reinpasst.

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